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1: Um 3 Uhr mit Katja Kindermann. Die Deutsche Bahn bietet das Familienticket ab 1. November offenbar dauerhaft an. Entsprechend äußerte sich Bahnchefin Paller in der Bild am Sonntag. Aus der Nachrichtenredaktion Ulrike Ufer.
2: Die deutschlandweite Hin- und Rückfahrt für eine Familie kostet demnach knapp 100 Euro inklusive ICE-Reservierung. Der Konzern habe sich entschieden, das zunächst zeitweise für die Sommerferien eingeführte Ticket dauerhaft ins Sortiment zu nehmen. Die Bahn habe in den Ferien 100.000 Familien mehr als im vergangenen Jahr an Bord begrüßen können, so Paller. Der Verkauf beginne am 26. Oktober. Mit Blick auf die Pünktlichkeit der Bahn warnte Paller jedoch vor zu großen Erwartungen.
1: Die sogenannte Brandmauer der CDU zur AfD bekommt Risse. Der hessische Ministerpräsident Rhein fordert jetzt, die AfD bei der Besetzung von Ausschussvorsitzenden im Bundestag nicht länger zu blockieren. Aus der Nachrichtenredaktion Georg Wolf.
3: Dem Magazin Stern sagte der CDU-Politiker, die AfD sei gewählt und so solle man auch mit ihr umgehen. Konkret meint Rhein, die AfD sollte im Bundestag Ausschussvorsitze übernehmen können, so wie es in Hessen und anderen Ländern üblich sei. Im Bundestag hat die AfD zwar das Vorschlagsrecht für mehrere Ausschüsse, ihre Kandidaten fallen bei den Wahlen aber regelmäßig durch. Mit seinem Vorstoß stellt sich Rhein gegen den Kurs von CDU-Chef Merz. Der hält bislang eisern am strikten Abgrenzungsverfahren Kurs zur AfD fest.
1: In München geht heute das 191. Oktoberfest zu Ende. Mit Spannung wird erwartet, ob es für einen neuen Besucherrekord reicht. Denn zur Wiesnhalbzeit hatten in diesem Jahr bereits 3,8 Millionen Menschen das Volksfest besucht. Die deutsche Fußballnationalmannschaft der Männer spielt heute Abend in der Nations League gegen Griechenland. Das Hinspiel vor einer Woche hatte die DFB-Elf verloren. Thomas Kunze in Thessaloniki erzählt, was Bundestrainer Klopp von der heutigen Partie erwartet.
4: Erstens natürlich die Vollendung des Personaltests innerhalb dieses 44-Mann-Kaders und zweitens auch ein ordentliches Ergebnis verbunden mit einer guten Leistung, damit in dieser Nations League-Gruppe nicht schon nach dem ersten Block alle Züge abgefahren sind. Und Punkt zwei ist eben das große Personalpuzzle. Da wird wohl ein neuer Keeper zwischen den Pfosten stehen, Atubolo oder Damen. Die Außenverteidiger Raum und Baku aus Leipzig dürften links wie rechts vielleicht auch eine Chance bekommen. Dann haben wir da noch Finn Jeltsch in der Innenverteidigung. Und ich glaube, der Bundestrainer und sein Trainerteam, die ziehen dieses Casting auch knallhart durch und werden gegen Griechenland wieder eine ziemlich umgestellte Mannschaft aufstellen.
1: Das waren die Nachrichten. Das Wetter in Deutschland. Gebietsweise Nebel, in Nordseenähe vereinzelt Schauer. Tiefstwerte 15 bis 2 Grad. Am Tag bewölkt, im Nordwesten und Südwesten etwas Regen. Höchstens 17 Grad in Lübeck bis 24 Grad im Breisgau. Am Montag oft freundlich, im Norden bewölkt, an den Alpen Schauer 17 bis 25 Grad. Die Zeit, es ist jetzt 3.03 Uhr.
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1: Um 4 Uhr mit Katja Kindermann. Die Deutsche Bahn bietet das Familienticket ab 1. November offenbar dauerhaft an. Entsprechend äußerte sich Bahnchefin Paller in der Welt am Sonntag. Aus der Nachrichtenredaktion Ulrike Ufer.
2: Die deutschlandweite Hin- und Rückfahrt für eine Familie kostet demnach knapp 100 Euro inklusive ICE-Reservierung. Der Konzern habe sich entschieden, das zunächst zeitweise für die Sommerferien eingeführte Ticket dauerhaft ins Sortiment zu nehmen. Die Bahn habe in den Ferien 100.000 Familien mehr als im vergangenen Jahr an Bord begrüßen können, so Paller. Der Verkauf beginne am 26. Oktober. Mit Blick auf die Pünktlichkeit der Bahn warnte Paller jedoch vor zu großen Erwartungen.
1: Die sogenannte Brandmauer der CDU zur AfD bekommt Risse. Der hessische Ministerpräsident Rhein fordert jetzt, die AfD bei der Besetzung von Ausschussvorsitzen im Bundestag nicht länger zu blockieren. Aus der Nachrichtenredaktion Georg Wolf.
3: Dem Magazin Stern sagte der CDU-Politiker, die AfD sei gewählt und so solle man auch mit ihr umgehen. Konkret meint Rhein, die AfD sollte im Bundestag Ausschussvorsitze übernehmen können, so wie es in Hessen und anderen Ländern üblich sei. Im Bundestag hat die AfD zwar das Vorschlagsrecht für mehrere Ausschüsse, ihre Kandidaten fallen bei den Wahlen aber regelmäßig durch. Mit seinem Vorstoß stellt sich Rhein gegen den Kurs von CDU-Chef Merz. Der hält bislang eisern am strikten Abgrenzungskurs zur AfD fest.
1: Die proeuropäische Partei des lettischen Ministerpräsidenten Kulbergs hat die Parlamentswahl laut Teilergebnissen überraschend deutlich gewonnen. Weit abgeschlagen folgt die populistische pro-russische Partei Lettland zuerst. Die Wahl in dem NATO-Staat stand im Schatten des Krieges in der Ukraine und der Sorge vor einer Aggression Moskaus. Die deutsche Fußballnationalmannschaft der Männer spielt heute Abend in der Nations League gegen Griechenland. Das Hinspiel vor einer Woche hatte die DFB-11 verloren. Thomas Kunze in Thessaloniki erzählt, was Bundestrainer Klopp von der heutigen Partie erwartet.
4: Erstens natürlich die Vollendung des Personaltests innerhalb dieses 44-Mann-Kaders und zweitens auch ein ordentliches Ergebnis verbunden mit einer guten Leistung, damit in dieser Nations League-Gruppe nicht schon nach dem ersten Block alle Züge abgefahren sind. Und Punkt zwei ist eben das große Personalpuzzle. Da wird wohl ein neuer Keeper zwischen den Pfosten stehen, Atubolo oder Damen, die Außenverteidiger Raum und Baku aus Leipzig dürften links wie rechts vielleicht auch eine Chance bekommen. Dann haben wir da noch Finn Jeltsch in der Innenverteidigung. Und ich glaube, der Bundestrainer und sein Trainerteam, die ziehen dieses Casting auch knallhart durch und werden gegen Griechenland wieder eine ziemlich umgestellte Mannschaft aufstellen.
1: Das waren die Nachrichten. Das Wetter in Deutschland. Am Tag bewölkt, im Nordwesten und Südwesten etwas Regen möglich. Höchstens 17 Grad in Lübeck bis 24 Grad im Breisgau. Am Montag oft freundlich, im Norden bewölkt, an den Alpen Schauer. 17 bis 25 Grad. Es ist jetzt 4.03 Uhr.
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0: Um 5 Uhr mit Katja Kindermann. Die Deutsche Bahn bietet das Familienticket ab 1. November offenbar dauerhaft an. Entsprechend äußerte sich Bahnchefin Paller in der Bild am Sonntag. Aus der Nachrichtenredaktion Ulrike Ufer.
1: Die deutschlandweite Hin- und Rückfahrt für eine Familie kostet demnach knapp 100 Euro inklusive ICE-Reservierung. Der Konzern habe sich entschieden, das zunächst zeitweise für die Sommerferien eingeführte Ticket dauerhaft ins Sortiment zu nehmen. Die Bahn habe in den Ferien 100.000 Familien mehr als im vergangenen Jahr an Bord begrüßen können, so Paller. Der Verkauf beginne am 26. Oktober. Mit Blick auf die Pünktlichkeit der Bahn warnte Paller jedoch vor zu großen Erwartungen.
0: Die sogenannte Brandmauer der CDU zur AfD bekommt Risse. Der hessische Ministerpräsident Rhein fordert jetzt, die AfD bei der Besetzung von Ausschussvorsitzenden im Bundestag nicht länger zu blockieren. Aus der Nachrichtenredaktion Georg Wolf.
2: Dem Magazin Stern sagte der CDU-Politiker, die AfD sei gewählt und so solle man auch mit ihr umgehen. Konkret meint Rhein, die AfD sollte im Bundestag Ausschussvorsitze übernehmen können, so wie es in Hessen und anderen Ländern üblich sei. Im Bundestag hat die AfD zwar das Vorschlagsrecht für mehrere Ausschüsse, ihre Kandidaten fallen bei den Wahlen aber regelmäßig durch. Mit seinem Vorstoß stellt sich Rhein gegen den Kurs von CDU-Chef Merz. Der hält bislang eisern am strikten Abgrenzungskurs zur AfD fest.
0: Bundesumweltminister Schneider hat ein Umdenken im Umgang mit Wasser in Deutschland angemahnt. Grund ist die Trockenheit in diesem Jahr. Aus der Nachrichtenredaktion Sebastian Ottowitz.
3: Die Zeiten, in denen wir uns in Deutschland über Wasser keine Gedanken machen mussten, sind endgültig vorbei, so Schneider im Kölner Stadtanzeiger. Allein die niedrigen Pegelstände in Flüssen wie dem Rhein hatten in diesem Sommer die Binnenschifffahrt erheblich eingeschränkt. Wasser möglichst schnell abzuleiten und nasse Flächen trocken zu legen, sei Politik der letzten Jahrhunderte gewesen. Heute ist es aus Sicht des Ministers die Aufgabe, Wasser so gut wie möglich in der Landschaft zu halten.
0: Die proeuropäische Partei des lettischen Ministerpräsidenten Kullbergs hat die Parlamentswahl laut Teilergebnissen überraschend deutlich gewonnen. Weit abgeschlagen folgt die populistische pro-russische Partei Lettland zuerst. Die Wahl in dem NATO-Staat stand im Schatten des Krieges in der Ukraine und der Sorge vor einer Aggression Moskaus. Das waren die Nachrichten. Das Wetter in Deutschland. Am Tag bewölkt, im Nordwesten und Südwesten etwas Regen. Höchstens 17 Grad in Lübeck bis 24 Grad im Breisgau. Am Montag oft freundlich, im Norden bewölkt, an den Alpen Schauer. 17 bis 25 Grad. Und am Dienstag heiter bis wolkig, Richtung Norden etwas Regen. Die Temperaturen liegen dann bei 18 bis 25 Grad. Die Zeit, es ist jetzt 5.03 Uhr.
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1: 6 Uhr. Rhein will AfD-Ausschussvorsitze ermöglichen. Bahn möchte Familienticket dauerhaft anbieten. Eintracht Frauen verlieren gegen FC Bayern. Das Wetter, mal Sonne, mal Wolken bei 18 bis 22 Grad. Mein Name ist Daniel Skondo. Guten Morgen. Hessens Ministerpräsident Rhein hat sich für einen anderen Umgang der CDU mit der AfD ausgesprochen. Er fordert Kandidaten der AfD bei der Besetzung von Ausschussvorsitzen im Bundestag nicht länger zu blockieren.

0: Aus der Nachrichtenredaktion Georg Wolf.
1: Dem Magazin Stern sagte der CDU-Politiker, die AfD sei gewählt und so solle man auch mit ihr umgehen. Konkret meint Rhein, die AfD sollte im Bundestag Ausschussvorsitze übernehmen können, so wie es in Hessen und anderen Ländern üblich sei. Im Bundestag hat die AfD zwar das Vorschlagsrecht für mehrere Ausschüsse, ihre Kandidaten fallen bei den Wahlen aber regelmäßig durch. Mit seinem Vorstoß stellt sich Rhein gegen den Kurs von CDU-Chef Merz. Der hält bislang eisern am strikten Abgrenzungsverfahren zur AfD fest.
0: Die Deutsche Bahn will das Familienticket ab dem 1. November dauerhaft anbieten. Das hat Bahnchefin Paller in der Bild am Sonntag angekündigt. Aus der Nachrichtenredaktion Ulrike Ufer.
2: Die deutschlandweite Hin- und Rückfahrt für eine Familie kostet demnach knapp 100 Euro inklusive ICE-Reservierung. Der Konzern habe sich entschieden, das zunächst zeitweise für die Sommerferien eingeführte Ticket dauerhaft ins Sortiment zu nehmen. Der Verkauf beginne am 26. Oktober. Mit Blick auf die Pünktlichkeit der Bahn warnte Paller jedoch vor zu großen Erwartungen. Das Schienennetz sei über viele Jahre vernachlässigt worden.
0: Das Bürgerfest in Bremen zum Tag der Deutschen Einheit geht heute zu Ende. Gestern waren Tausende zu den offiziellen Feierlichkeiten in die Hansestadt gekommen. In seiner Rede warnte Bundespräsident Steinmeier vor extremistischen Kräften in Deutschland. Die würden zurzeit stärker, befeuert auch durch Manipulationen in sozialen Medien. Steinmeier rief dazu auf, die Demokratie zu verteidigen. Unter dem Motto »Es brennt« haben Menschen in vielen Städten Menschenketten gebildet, um für mehr Klimaschutz und eine aus ihrer Sicht gerechtere Politik zu demonstrieren. Nach Angaben der Veranstalter gab es Aktionen in mehr als 100 Städten. Aufgerufen dazu hatten Natur- und Klimaschutzorganisationen, Kirchen und Gewerkschaften. Laut Polizei beteiligten sich in Kassel 500 Menschen, in Frankfurt 150 und in Darmstadt und Marburg jeweils 100. Die Fußballerinnen von Eintracht Frankfurt haben das Bundesliga-Spitzenspiel gegen Bayern München verloren. In der Heimpartie im Stadion am Brentanobad stand es am Ende 0:1. HR-Sportreporterin Martina Knief.
3: Es reichte ein guter Moment, als Clara Bühl in der 18. Minute nach einer Frankfurter Ecke mit einem Konter das 1:0 erzielte. In der zweiten Halbzeit hatte die Eintracht mehr vom Spiel, konnte aber die sich bietenden Chancen nicht nutzen. So bleiben die Münchnerinnen nicht nur in dieser Saison ungeschlagen, sondern haben jetzt auch das 48. Spiel in Folge in der Bundesliga nicht verloren.
0: In der Handball-Bundesliga hat die MT Melsungen gegen Hannover Burgdorf gewonnen mit 28:22. Damit klettert Melsungen in der Tabelle auf Platz 5. Für die Formel-1-Piloten steht nachher der große Preis von Malaysia an. Max Verstappen im Red Bull geht dabei von der Pole-Position aus ins Rennen. Das waren die Nachrichten.
4: Unser Wetter in Hessen.
5: Heute früh hier und da neblig, ansonsten klar. Und wenn sich der Nebel verzogen hat, dann wird es überall Sonnenschein geben und das Ganze vermischt mit Wolken. Die Wolken, die können auch mal dicker sein, es bleibt aber meistens trocken. In Südhessen allerdings, da kann es im Laufe des Tages mal einzelne Schauer geben. Höchstwerte heute 18 bis 22 Grad. Bleibt also sommerlich. Morgen auch wieder Nebelfelder und wenn die sich aufgelöst haben, wird sonnig, 18 bis 23 Grad. Und am Dienstag und Mittwoch geht es dann weiter mit viel Sonnenschein und es bleibt warm bis 23 Grad.
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5: Da haben wir nichts, keine Meldungen, gute Fahrt.
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5: Ja, das Wochenende geht weiter. Wir starten in den Sonntag. Schönen guten Morgen wünsche ich Ihnen.
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Herzstapfen von Beatrice Eglin. Es ist Sonntag. Gefühlt war das ja gestern schon Sonntag. Ne? Der Feiertag hat einen doch irgendwie leicht durcheinander gebracht. Also mir ging das zumindest so. Aber jetzt ist definitiv Sonntag. 6:15 Uhr. Schönen guten Morgen.

0: halb sieben.
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0: Sogar schon ein bisschen drüber, ne? 6.32 Uhr, um genau zu sein. Ja, schauen wir uns mal das Wetter an. Heute früh kann es hier und da Nebel geben. Ansonsten ist der Himmel klar. Und da, wo sich der Nebel irgendwann dann verzogen hat, wird es auch klar sein. Also es gibt heute Sonne, vermischt mit Wolken. Die können allerdings auch mal ein bisschen dicker werden, die Wolken. Meistens bleibt es trocken, außer in Südhessen. Da kann das sein, dass in der zweiten Tageshälfte mal so einzelne Schauer unterwegs sind. Die Temperaturen noch sehr frisch. Kassel 7 Grad, Marburg 6, Fulda 7 und im Süden, Frankfurt zum Beispiel, ein bisschen mehr, 10 Grad. Höchstwerte heute 18 bis 22 Grad.
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0: Nix da, keine Meldungen, gute Fahrt.
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0: Und mit SOS am frühen Morgen. Aber keine Sorge, die angenehme Variante, die musikalische von ABBA.
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1: Mal Dauer bis ans Ende der Welt am Anfang des Tages, am Sonntagmorgen, 6 Uhr und 42 Minuten. Kommen Sie gut raus, jetzt mit Pur und den Funkelperlenaugen.
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Gloria Gaynor in HR4 am Sonntagmorgen. Und das Wichtigste ist ja immer, wie wird denn das Wetter heute am Sonntag? Kann man da was mit anfangen? Also kurz und knapp, das Wetter wird gut, vielleicht nicht sehr gut, ne? Aber im Großen und Ganzen also doch gut. Ne? Also erstmal muss der Nebel weg, den gibt's ja hier und da noch. Und dann Sonne und Wolken. Im Süden kann es vielleicht in der zweiten Tageshälfte mal so ein bisschen Regen geben. Also da ist das mit dem Sonntagsausflug so eine Sache. Lieber am Vormittag machen, ne? Sonst ist aber Regen heute kein Thema. Und es bleibt sommerlich warm mit bis zu 22 Grad.

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1: 7 Uhr. Kanzler Merz zu Solidaritätsbesuch in der Ukraine. Rhein will AfD Ausschussvorsitze ermöglichen. Bahn nimmt Familienticket dauerhaft ins Angebot auf. Das Wetter, mal Sonne, mal Wolken bei 18 bis 22 Grad. Mein Name ist Daniel Skondo. Guten Morgen. Bundeskanzler Merz ist überraschend in der Ukraine zu einem Solidaritätsbesuch. Bei seiner Ankunft mit einem Sonderzug in der Hauptstadt Kiew sagte er, wenn Russland nicht gestoppt werde, richte sich die Kriegsmaschinerie früher oder später gegen uns. Merz will der Ukraine offenbar weitere militärische Hilfszusagen machen, etwa für Abfangdrohnen. Begleitet wird der Kanzler von Wirtschaftsministerin Reiche. Mit dabei sind auch Unternehmer aus den Bereichen Rüstung und Energie. Hessens Ministerpräsident Rhein hat sich für einen anderen Umgang der CDU mit der AfD ausgesprochen. Er fordert Kandidaten der AfD bei der Besetzung von Ausschussvorsitzen im Bundestag nicht länger zu blockieren. Aus der Nachrichtenredaktion Georg Wolf.

0: Dem Magazin Stern sagte der CDU-Politiker, die AfD sei gewählt und so solle man auch mit ihr umgehen. Konkret meint Rhein, die AfD sollte im Bundestag Ausschussvorsitze übernehmen können, so wie es in Hessen und anderen Ländern üblich sei. Im Bundestag hat die AfD zwar das Vorschlagsrecht für mehrere Ausschüsse, ihre Kandidaten fallen bei den Wahlen aber regelmäßig durch.
1: Eigentlich war das Angebot auf den Sommer begrenzt. Jetzt soll es aber dauerhaft eingeführt werden. Das Familienticket der Deutschen Bahn. Das hat Konzernchefin Paller in der Bild am Sonntag angekündigt. Demnach kostet eine Hin- und Rückfahrt für eine Familie in Fernzügen knapp 100 Euro, inklusive Sitzplatzreservierung. Der Verkauf soll am 26. Oktober beginnen. Mit Blick auf die Pünktlichkeit der Bahn dämpfte Paller allerdings die Erwartungen. Das Schienennetz sei zu lange vernachlässigt worden. Viele Anlagen seien zu alt und zu störanfällig. In Lettland ist die Regierungspartei von Ministerpräsident Kulbergs bei der Parlamentswahl stärkste Kraft geworden. Nach Auszählung von fast 90% der Stimmen liegt die Vereinte Liste laut der Wahlkommission bei mehr als 35%. Aus Riga, Christian Stichler.
2: Für lettische Verhältnisse ist es ein Erdrutschsieg. Die Vereinte Liste steht für Reformen, solide Finanzen, aber auch für einen proeuropäischen Kurs. Der 47-jährige Wahlsieger sagte, man werde weiter in die Sicherheit des Landes investieren. Jedes Nachgeben gegenüber Russland sei ein Zeichen der Schwäche. Lettland gehört zu den stärksten Unterstützern der Ukraine. Kulbergs betonte auch, die Wahlen seien ohne größere Zwischenfälle oder Beeinflussung von außen verlaufen.
1: Die Fußballerinnen von Eintracht Frankfurt haben das Bundesliga-Spitzenspiel gegen Bayern München verloren. In der Heimpartie im Stadion am Brentanobad stand es am Ende 0:1. HR-Sportreporterin Martina Knief.
3: Es reichte ein guter Moment, als Clara Bühl in der 18. Minute nach einer Frankfurter Ecke mit einem Konter das 1:0 erzielte. In der zweiten Halbzeit hatte die Eintracht mehr vom Spiel, konnte aber die sich bietenden Chancen nicht nutzen. So bleiben die Münchnerinnen nicht nur in dieser Saison ungeschlagen, sondern haben jetzt auch das 48. Spiel in Folge in der Bundesliga nicht verloren.
1: In der Handball-Bundesliga hat die MT Melsungen gegen Hannover Burgdorf gewonnen mit 28:22. Damit klettert Melsungen in der Tabelle auf Platz 5. Das waren die Nachrichten.
4: Unser Wetter in Hessen.
5: Heute früh gibt's hier und da Nebel, ansonsten ist es auch klar. Und wenn sich der Nebel verzogen hat, dann wird's überall Sonne und Wolken geben. Die Wolken, die können allerdings auch mal dicker werden. Es bleibt aber trocken, außer in Südhessen. Da kann es im Laufe des Tages und in der zweiten Tageshälfte einzelne Schauer geben. Höchstwerte heute zwischen 18 und 22 Grad. Und morgen auch wieder Nebelfelder erstmal. Und wenn die sich aufgelöst haben, wird's sonnig, 18 bis 23 Grad. Am Dienstag und Mittwoch geht's dann weiter mit viel Sonnenschein. Und es bleibt warm bis 23 Grad.
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5: Da haben wir keine Meldungen. Gute Fahrt.
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5: Und mit Roy Orbison starten wir in diese Stunde. Und viele von Ihnen überhaupt in den Tag, ne? In den Sonntag. Schönen guten Morgen.
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0: Morgen, Sonntagmorgen, 7:15. Die Apfelernte läuft in Hessen. Und damit gibt es dann auch Apfelsaft. Ne? Diese Woche hat Jürgen Scholle aus dem HR4-Team mit angepackt. Vielleicht haben Sie es gehört. Bei der mobilen Mosterei in Witzenhausen-Werleshausen. Und dort verwandelt Robert Görlitz und sein Team Äpfel in leckeren Saft. Und für den Betreiber der mobilen Mosterei ist das tatsächlich auch eine Herzensangelegenheit.
1: Wir haben mit den Kindern also den Apfel kennengelernt und wie der aufgebaut ist und wie die Pflanze wächst. Und für die Kinder ist das eben schön, wenn man das dann auch mal in live sieht und die den ganzen Prozess miterleben können, vom Apfel zum Apfelsaft. Und nicht, ich gehe in den Supermarkt und kaufe mir den Saft, sondern ich bin live dabei.
0: Ja, Kinder vom Kindergarten Werleshausen haben kistenweise Äpfel vorbeigebracht und in den großen Trichter geschüttet. Julian und Bela sind sogar richtige Apfelprofis, haben sie uns erzählt.
2: Wir haben einen Baum im Kindergarten. Wir haben den Baum geschüttelt. Und dann sind ganz viele Äpfel runtergefallen. Wir hatten noch so Pflückerdinger. Das ist so ein Stab mit so scharfen Dingern dran. Und damit haben wir die Äpfel, die hoch sind, runtergeholt.
0: Ja, so funktioniert das. Und nochmal zurück zu dieser Herzenssache. Was hat's denn damit jetzt genau auf sich? Das erklärt der Betreiber dieser mobilen Mosterei.
3: Ich finde es ein wichtiges Kulturgut. Und wenn ich so über die Dörfer fahre, merke ich auch, dass viele Mostereien, die es früher gab und auch Brennereien, es heute nicht mehr gibt. Ich versuche das wieder so am Leben zu halten, weil die Nachfrage letztlich auch einfach da ist. Die Leute begeistert. Das bringt alles Mögliche zusammen. Die Ökologie, die Selbstversorgung des Obstes, die alten Sorten zu erhalten. Das ist so meine Begeisterung dahinter.
0: Robert Görlitz und sein Team, und wir haben es ja gehört, auch die Kindergartenkinder sind begeistert bei der Sache in Witzenhausen-Werleshausen beim Apfelsaftpressen mit der mobilen Mosterei.

0: Jimmy Belafonte um 7:30.
1: Unser Wetter in Hessen.
0: Heute früh hier und da neblig, ansonsten klar. Und da, wo es noch Nebel gibt, der wird sich verziehen. Und wenn der erstmal weg ist, dann gibt's Sonne und Wolken überall bei uns in Hessen. Die Wolken können auch mal dichter werden, vor allem in Südhessen. Da müssen wir im Laufe des Tages mit einzelnen Schauern rechnen. Ansonsten bleibt's aber trocken und die Temperaturen aktuell in Kassel 8 Grad, in Fulda und Gießen 7 Grad. Im Süden ist es ein bisschen wärmer, Darmstadt zum Beispiel 10 Grad aktuell. Und die Höchsttemperaturen heute zwischen 18 und 22 Grad.
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0: Keine Meldungen, gute Fahrt.
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0: In diesen Minuten ist Sonnenaufgang. Der Sonntag beginnt. Und der wird auch im Großen und Ganzen ganz schön. Auch musikalisch. Jetzt mit Helene Fischer in den Tag.
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0: Mandy von Barry Manilow. Am Sonntagmorgen, 7.42 Uhr und jetzt HF4. Übrigens heute Morgen mit Eileen Nüchter, Gemeindereferentin in Hünfeld von der katholischen Kirche.
1: Ich bringe eine Gurke, weil ich liebe Gurkensalat. Das hat ein Kind beim Erntedankgottesdienst im Kindergarten gesagt. Jedes Kind durfte etwas mitbringen und zum Altar legen. Einen Apfel, eine Kartoffel, eine Karotte und eben eine Gurke. Auch meine 4-jährige Tochter war dabei. Und inzwischen weiß sie bei uns zu Hause schon ziemlich genau, wo die Gurken eigentlich herkommen. Nicht aus dem Supermarkt, sondern von einer Pflanze. Und sie weiß auch, damit eine Gurke wachsen kann, braucht es Wasser. Wenn es lange nicht regnet und die Pflanzen zu wenig Wasser bekommen, wachsen die Gurken nicht richtig. Ich finde es erstaunlich, wie sehr dieses Wissen den Blick verändert. Denn wenn ich eine Gurke einfach im Supermarkt kaufe, denke ich kaum darüber nach. Aber wenn meine Tochter weiß, da musste eine Pflanze wachsen, da braucht es Erde, Sonne und Wasser, da muss jemand säen und pflegen, dann wird aus einer einfachen Gurke plötzlich etwas, wofür sie dankbar sein kann. Und genau darum geht es für mich bei Erntedank. Wir feiern nicht nur volle Regale und einen gedeckten Tisch. Wir erinnern uns daran, das, was uns ernährt und leben lässt, ist nicht selbstverständlich. Und wir Christen sagen, danke Gott, danke für die Schöpfung, für Sonne und Regen, für Menschen, die säen und ernten, für all das, was wächst, obwohl wir es nicht selbst machen können. Vielleicht können wir uns von Kindern darin anstecken lassen. Wieder genauer hinschauen, denn hinter einem Apfel, einer Gurke oder einem Stück Brot steckt so viel, was wir selbst nicht in der Hand haben. Erntedank heißt für mich deshalb innehalten, staunen und Gott sagen, danke. Danke für das, was wächst. Danke für das, was ich empfangen darf. Und danke für einen Gott, der mich jeden Tag neu versorgt. Vielleicht reicht dafür manchmal schon eine Gurke auf dem Tisch.
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HR4, aktuelle Meldung aus dem Verkehrszentrum. Vorsicht auf der A67 Darmstadt-Mönchhof-Dreieck. Zwischen Groß-Gerau und Rüsselsheimer Dreieck, da ist eine Person auf der Fahrbahn. Bitte vorsichtig sein.

Aber Kaiser lässt sich nicht mehr stoppen. Ja, aktueller Titel war das in HR4. Gestern war hessischer Riesenkürbis. Gestern war. Ganz langsam. Gestern war hessische Riesenkürbis-Wiegemeisterschaft. In Hofheim fand zum zweiten Mal statt. Im letzten Jahr hatte ein Kürbis mit 594 Kilo gewonnen. 600 Kilo, Donnerlütchen, ne? Ja, das ist ja gar nichts. Diesmal hat's der Kürbis des Jahres auf 765 Kilo gebracht. Da kannst du Suppe draus machen, das reicht für, das ganze Jahr. Ne? Gewonnen hat Kürbiszüchter Matthias Würsching aus Einhausen in Südhessen. Ja, Glückwunsch zum Riesenbrocken, ne? Und es geht auch anders. Es wurde nämlich auch der kleinste Kürbis gekürt. Und da hat der 5-jährige David aus Hofheim gewonnen. Sein Kürbis brachte es auf sagenhafte 5 Gramm. Wahnsinn. Muss man auch erstmal hinkriegen. Ne? Ebenfalls Glückwunsch. 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
1: 8 Uhr. Kanzler Merz ist zu Solidaritätsbesuch in der Ukraine. Rhein will AfD Ausschussvorsitze ermöglichen. Bahn nimmt Familienticket dauerhaft ins Angebot auf. Das Wetter wechselhaft und trocken bei 18 bis 22 Grad. Mein Name ist Daniel Skondo. Guten Morgen. Bundeskanzler Merz ist zu einem Solidaritätsbesuch in der Ukraine. Mit einem Sonderzug kam er morgen in der Hauptstadt Kiew an. Von dort ARD-Korrespondentin Rebecca Barth.
2: Mit seinem Besuch will der Bundeskanzler Deutschlands Unterstützung vor dem Winter und angesichts andauernder russischer Luftangriffe bekräftigen. Russland hat in diesem Jahr früher als von Beobachtern erwartet seine Angriffe auf kritische Energieinfrastruktur begonnen. Hinzu kamen zuletzt gezielte Attacken auf Tankstellen, Lagerhallen und auch Brücken in Kiew. Die Unterstützung der Ukraine sei jedoch keine Einbahnstraße, betont Merz am Morgen. Deutsche und ukrainische Unternehmen entwickelten gemeinsam Technologien, von denen beide Länder profitierten.
1: Hessens Ministerpräsident Rhein hat sich für einen anderen Umgang der CDU mit der AfD ausgesprochen. Er fordert Kandidaten der AfD bei der Besetzung von Ausschussvorsitzen im Bundestag nicht länger zu blockieren. Aus der Nachrichtenredaktion Georg Wolf.
3: Dem Magazin Stern sagte der CDU-Politiker, die AfD sei gewählt und so solle man auch mit ihr umgehen. Konkret meint Rhein, die AfD sollte im Bundestag Ausschussvorsitze übernehmen können, so wie es in Hessen und anderen Ländern üblich sei. Im Bundestag hat die AfD zwar das Vorschlagsrecht für mehrere Ausschüsse, ihre Kandidaten fallen bei den Wahlen

0: aber regelmäßig durch.
1: Eigentlich war das Angebot auf den Sommer begrenzt. Jetzt soll es dauerhaft eingeführt werden. Das Familienticket der Deutschen Bahn. Das hat Konzernchefin Palla in der Bild am Sonntag angekündigt. Demnach kostet eine Hin- und Rückfahrt für eine Familie in Fernzügen knapp 100 Euro, inklusive Sitzplatzreservierung. Der Verkauf soll am 26. Oktober beginnen. Mit Blick auf die Pünktlichkeit der Bahn dämpfte Palla die Erwartungen. Das Schienennetz sei zu lange vernachlässigt worden. Viele Anlagen seien zu alt und zu störanfällig. In Brasilien steht heute unter anderem die Präsidentschaftswahl an. Erwartet wird ein enges Rennen zwischen Amtsinhaber Lula da Silva und dem Sohn des früheren Präsidenten Bolsonaro. Jair Bolsonaro sitzt im Hausarrest. Wegen eines Putschversuchs wurde er zu 27 Jahren Haft verurteilt. Aus Rio de Janeiro, Anne Herberg.
2: Sohn Flavio möchte ihn im Falle eines Wahlsieges begnadigen. Neben der Bekämpfung von Kriminalität ging es im Wahlkampf auch um die Unabhängigkeit des obersten Gerichts und eine mögliche Einmischung der USA in die Wahl. Bisher liegen Lula und Flavio Bolsonaro in Umfragen eng beieinander. Erreicht keiner von beiden 50%, wird es Ende Oktober eine Stichwahl geben.
1: In der Fußball-Bundesliga der Frauen hat Eintracht Frankfurt zu Hause gegen Bayern München verloren. Am Ende stand es 0:1. Den Siegtreffer erzielte Clara Bühl. Damit bleibt Frankfurt auf Tabellenplatz 2 hinter dem FC Bayern. Für die Formel-1-Piloten steht in einer Stunde der große Preis von Malaysia an. Max Verstappen im Red Bull geht dabei von der Pole Position aus ins Rennen. Es ist das erste Mal in dieser Saison, dass er sich für Startplatz 1 qualifiziert hat. Das waren die Nachrichten.
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4: Ja, heute früh und hier und da neblig. Ansonsten scheint auch schon die Sonne, so Richtung Süden vor allem. Wenn sich dieser Nebel dann verzogen hat, dann wird es überall Sonne und Wolken geben. Die Wolken können auch mal dicker werden. Es bleibt aber meistens trocken, außer in Südhessen. Da kann es im Laufe des Tages oder in der zweiten Tageshälfte einzelne Schauer geben. Höchsttemperaturen heute zwischen 18 und 22 Grad. Es bleibt also so im sommerlichen Bereich. Morgen auch wieder Nebelfelder erstmal. Und wenn die sich aufgelöst haben, dann wird es sonnig bei 18 bis 23 Grad. Dienstag und Mittwoch auch viel Sonnenschein und es bleibt warm bis 23 Grad.
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4: Vorsicht auf der A67 Darmstadt-Mönchhof-Dreieck zwischen Groß-Gerau und Rüsselsheimer-Dreieck. Da ist eine Person auf der Fahrbahn. Aufpassen bitte.
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4: Das Wochenende geht weiter. Der Sonntagmorgen. Guten Morgen. Kommen Sie gut in den Tag. Jetzt mit Musik von Tony Christie.
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0: großen Stolz. Ich bin ich, wir sind wir. Und hier ist HR4 um 8.15 Uhr am Sonntagmorgen. Wie sieht der Garten der Zukunft aus? Mit dieser Frage beschäftigt sich der Frankfurter Palmengarten mit einer neuen Ausstellung, Garten Utopien, so heißt sie. Und die zeigt Fantasiegärten von morgen mit einem bunten Mix von echten Pflanzen und auch Kunstwerken. HR4-Reporterin Elke Ottenschläger hat diese Ausstellung schon besucht.
1: Was lugt denn da im Palmengarten zwischen Agavenblättern, Palmwedeln und kugeligen Kakteen hervor? Zauberhafte und farbenfrohe Plastikpflanzen, hergestellt von Veronika Richterowa. Die tschechische Künstlerin formt sie aus PET-Flaschen.
2: Für mich Natur ist eine große Inspiration, aber auch Flaschen sind Inspiration. Und wenn ich zum Beispiel sehe eine Pflanze in Natur, ich überlege, wie es aus Flaschen machen.
1: Die Flaschen werden von Veronika Richterowa mit Heißluftpistole und Kabelbindern bearbeitet. Und schon entstehen Objekte, die wie Kakteen aussehen, wie Bromelien und Passionsblumen und auch wie Bäume. In der Gartenutopien-Ausstellung im Palmengarten sind sie ein echter Hingucker. Und ein Denkanstoß, wie Tirza Stock vom Team der Kuratorinnen und Kuratoren verrät.
3: Wir möchten mit dieser Ausstellung einen Blick werfen auf verschiedene Zukunftsvisionen, wie der Garten in Zukunft aussehen kann. Und das eben angesichts auch sich verändernder Umstände, angesichts von Hitze und Trockenheit. Und da möchten wir eben zum Denken anregen.
1: Einen realistischen Vorschlag gegen die zunehmende Trockenheit der Böden zeigt die Künstlerin Malazion. Sie hat für die Gartenutopien-Ausstellung ein künstlerisches Modell erstellt. Aus Heu und den Pflanzen Buchsbaum und Fetthenne. Es zeigt, wie eine Landschaft Wasser speichern könnte, ähnlich wie ein Schwamm, der Feuchtigkeit aufsaugt.
4: Die Installation jetzt ist eine Einladung zum Nachdenken, wie sind unsere Landschaften gestaltet, weil der Mensch gestaltet die Landschaft für seinen Nutzen. Und es ist natürlich nicht unbedingt im Sinne von der Natur oder von der Landschaft selbst. Und die Idee für eine Schwammlandschaft ist, beides zu kombinieren.
1: Gartenutopien. Kunstvolle, fantasievolle und zum Teil auch realistische Visionen zu den Gärten der Zukunft. Die Ausstellung findet noch bis zum 7. Februar 2027 statt, in der Galerie am Palmenhaus im Frankfurter Palmengarten.
0: Der Garten der Zukunft, wie kann der aussehen? Ja, das kann man sich ansehen im Frankfurter Palmengarten in der Ausstellung Garten Utopien.

0: halb neun.
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2: Heute früh immer noch hier und da neblig. Ansonsten scheint die Sonne mit Wolken vermischt. Und so geht das dann auch, wenn sich der Nebel verzogen hat, weiter insgesamt in Hessen. Wobei die Wolken auch mal ein bisschen dicker sein können. Es bleibt aber meistens trocken. Außer in Südhessen. Da kann es im Laufe des Tages und in der zweiten Tageshälfte mal einzelne Schauer geben. Temperaturen aktuell noch im kühlen Bereich. In Kassel 8 Grad, Marburg meldet 7, Fulda 8, ein bisschen mehr gibt es im Süden, in Wiesbaden 10 und Heppenheim 11 Grad. Und die Höchstwerte heute, also es geht noch ein bisschen rauf, 18 bis 22 Grad. Fast sommerlich.
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2: A5 Kassel Richtung Frankfurt zwischen Bad Homburger Kreuz und Nordwestkreuz Frankfurt. Ein Auffahrunfall mit mehreren Pkw. Der Verkehr wird an der Unfallstelle vorbeigeleitet.
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2: Morgen. Und musikalisch geht's jetzt nach Italien mit Adriano Celentano.
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0: Die Leute Jong ist im Radio in HR4, 8.42 Uhr, Sonntagmorgen. Eine Kirche, in der nur Urnen beigesetzt werden, die gibt es seit dieser Woche in Frankfurt. Das ist die sogenannte Begräbniskirche, die erste in Hessen. HR4-Reporterin Anne-Kathrin Hochstrat hat sich diese Begräbniskirche angeschaut.
1: Mitten im belebten Frankfurter Nordend steht die katholische Kirche St. Michael. Innen fallen sofort die hohen Wände und die blaue Decke auf, die an den Himmel erinnern sollen. Für die Architektinnen und Architekten, die sich jetzt mit dem Umbau beschäftigt haben, war es nicht so einfach, hieraus eine Begräbniskirche zu machen, erklärt Florian Schlüter vom planenden Architekturbüro.
2: Die besondere Verantwortung für so einen besonderen Ort, an dem besondere Dinge passieren, emotionale Dinge und einfach Themen wie Trauer, Leben und Tod, die hier einfach erlebt werden. Dann das Zweite ist die Integration in diese Kirche, die ja für sich schon einen sehr besonderen Ort darstellt, einen ganz tollen Raum bietet.
1: Die Architektinnen und Architekten haben den Raum durch besondere Möbel ergänzt, sogenannte Urnenwände aus Beton. In denen haben in der gesamten Kirche 2500 Urnen Platz. Sie stehen wie bei einer Vitrine hinter Glas. Das ist pastellfarben und milchig. Dadurch hat die Kirche etwas Wohnliches bekommen. Und das passt zur Idee hinter der Begräbniskirche. Die erklärt die Leiterin Verena Maria Kitz.
3: Eine Möglichkeit, Verstorbene in einer Kirche beizusetzen. Das ist etwas Besonderes. Nicht nur, weil es ein geschützter Raum ist, sowohl dem Wetter gegenüber, sondern auch, weil es eine Form von einem behüteten Raum gibt, in dem Menschen in Trauer auch die Möglichkeit haben, sich Unterstützung in ihrer Trauer zu suchen.
1: Eine Begräbniskirche zu schaffen, war für das Bistum Limburg eine Reaktion auf Veränderungen und auch darauf, dass die Zahl der Urnenbeisetzungen steigt. Das erklärt Susanne Gorges-Braunwart vom Bistum Limburg.
4: Unsere Begräbniskirche antwortet genau darauf. Es ist ein pflegearmer, aber ästhetisch sehr würdiger Ort, der eine hohe Aufenthaltsqualität bietet, der barrierefrei ist, mitten in der Stadt sozusagen den Tod ins Leben zurückholt, sodass man hier einen tröstlichen, geborgenen Ort findet für die letzte Ruhe.
1: Und doch ist hier an diesem Ort eben auch Leben. Tagsüber sind die Türen der Kirche offen. Hier gibt es künftig Andachten, Lesungen, aber auch Diskussionen und Vorträge sind möglich. Alles unter einem Dach, mitten in Frankfurt.
0: In der Begräbniskirche im Frankfurter Nordend.

4. Aktuelle Meldung aus dem Verkehrszentrum. Vorsicht auf der B417 Dietz Richtung Wiesbaden. Zwischen dem Abzweig nach Wehen und Wiesbaden Fischzucht ist eine Person auf der Fahrbahn. Aufpassen bitte.

Piep, piep, heute ist Sonntag. Erntedankfest übrigens, ne? Und auch Welttierschutztag. Und auch der Spaß-trotz-Sparsamkeit-Tag. Heute soll man nichts machen, was mehr als 5 Euro kostet. Und das macht dann Spaß, hat sich irgendjemand ausgedacht. Ne? Also zum Bäcker gehen heute Morgen. Ja, das war's dann schon. Ne? Viel Spaß dabei.

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1: 9 Uhr. Kanzler Merz ist zu Solidaritätsbesuch in der Ukraine. Bahn nimmt Familienticket dauerhaft ins Angebot auf. Bürgermeisterwahl in Burghaun in Osthessen. Das Wetter wechselhaft und trocken, 18 bis 22 Grad. Mein Name ist Daniel Skondo. Guten Morgen. Bundeskanzler Merz ist überraschend in der Ukraine zu einem Solidaritätsbesuch. Bei seiner Ankunft mit einem Sonderzug in der Hauptstadt Kiew sagte er, wenn Russland nicht gestoppt werde, richte sich die Kriegsmaschinerie früher oder später gegen uns. Merz will der Ukraine offenbar weitere militärische Hilfszusagen machen, etwa für Abfangdrohnen. Begleitet wird der Kanzler von Wirtschaftsministerin Reiche. Mit dabei sind auch Unternehmer aus den Bereichen Rüstung und Energie. Hessens Ministerpräsident Rhein hat sich für einen anderen Umgang der CDU mit der AfD ausgesprochen. Er fordert Kandidaten der AfD bei der Besetzung von Ausschussvorsitzenden im Bundestag nicht länger zu blockieren. Aus der Nachrichtenredaktion Georg Wolf.
2: Dem Magazin Stern sagte der CDU-Politiker, die AfD sei gewählt und so solle man auch mit ihr umgehen. Konkret meint Rhein, die AfD sollte im Bundestag Ausschussvorsitze übernehmen können, so wie es in Hessen und anderen Ländern üblich sei. Im Bundestag hat die AfD zwar das Vorschlagsrecht für mehrere Ausschüsse, ihre Kandidaten fallen bei den Wahlen aber regelmäßig durch.
1: Im nächsten Monat will die Deutsche Bahn das Familienticket regulär in ihr Angebot aufnehmen. Das hat Konzernchefin Pallar in der Bild am Sonntag angekündigt. Aus der Nachrichtenredaktion Viktor Kupka.
3: Für einen Pauschalpreis von 99,99 Euro bekommen Familien so eine Hin- und Rückfahrt inklusive ICE-Reservierung. Ab 1. November sollen die Tickets gelten, der Verkauf beginne aber bereits ab dem 26. Oktober zu den gleichen Konditionen wie im Sommer. Bis zu 5 Personen, davon maximal 2 Erwachsene, können die Züge der DB damit nutzen. Eine schnelle Besserung beim Thema Pünktlichkeit sei vorerst aber nicht zu erwarten, erklärte die Bahnchefin.
1: Deutlicher Sieg für Regierungspartei in Lettland. Die vereinte Liste von Ministerpräsident Kuhlbergs kam bei der Parlamentswahl nach Auszählung von rund 90%.

0: 20% der Stimmen auf über 35%. Zentrales Thema im Wahlkampf in dem baltischen EU-Staat war Sicherheit und die weitere Unterstützung für die Ukraine. In Burghaun im Kreis Fulda finden heute Bürgermeisterwahlen statt. Dabei tritt für die CDU Dieter Hornung an. Der Amtsinhaber ist der einzige Kandidat. HR-Reporter Michael Partner.
1: Der 43-Jährige würde in seine zweite Amtszeit gehen. Vor 6 Jahren hatte Hornung mehr als 80% der Stimmen geholt. Auch beim ersten Mal trat er ohne Gegenkandidaten an. Die Wahlbeteiligung war damals gering. Weniger als die Hälfte aller Wahlberechtigten gab 2021 ihren Stimmzettel ab. In Burghaun sind über 5000 Menschen wahlberechtigt.
0: Letzter Wiesentag in München. Das Oktoberfest geht nach gut 2 Wochen zu Ende. Bis zum späten Abend haben Fahrgeschäfte und Bierzelte noch einmal geöffnet. Mit Spannung wird erwartet, ob das sonnige Herbstwetter zu einem neuen Besucherrekord beigetragen hat. Nach der ersten Woche waren 3,8 Millionen Menschen auf der Wiesn gezählt worden. In der Nations League spielt die deutsche Fußballnationalmannschaft am Abend gegen Griechenland. Die Partie findet in Thessaloniki statt. Im Hinspiel hatte das DFB-Team unter Bundestrainer Jürgen Klopp 0:1 verloren. Das waren die Nachrichten.
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3: Die Temperaturen und Niederschlagswerte. Höchsttemperaturen gestern in Schauenburg bei Kassel 18, Frankfurt 22 Grad. Tiefstemperatur vergangene Nacht, Schauenburg 7, Frankfurt 10. Und von gestern früh bis heute früh viel in Vielbrunn, Frankfurt, Gießen und Schauenburg geringer bis gar kein Niederschlag. Und damit sind wir auch schon beim heutigen Wetter. Hier und da gibt es jetzt noch Nebel. Wenn der sich dann verzogen hat, dann überall Sonne und Wolken. Die Wolken können auch mal mehr sein. Meistens bleibt es trocken. In Südhessen allerdings, da kann es im Laufe des Tages mal einzelne Schauer geben. Die Höchsttemperaturen heute zwischen 18 und 22 Grad. Morgen dann auch wieder Nebelfelder. So geht es in den Tag hinein. Und wenn die sich aufgelöst haben, dann wird es sonnig werden. 18 bis 23 Grad. Und Dienstag und Mittwoch weiter viel Sonnenschein und auch weiterhin warm bis 23 Grad.
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3: Vorsicht auf der B45 Dieburg-Hanau zwischen Rottgau-Jügesheim und der A3-Anschlussstelle Hanau. Da ist eine Person auf der Fahrbahn. Und Vorsicht auch auf der B417 Dietz Richtung Wiesbaden zwischen dem Abzweig nach Wehen und Wiesbaden-Fischzucht. Auch hier eine Person auf der Fahrbahn. A5 Kassel Richtung Frankfurt zwischen Bad Homburger Kreuz und Nordwestkreuz Frankfurt. 1 Kilometer Stau wegen Bergungsarbeiten nach einem Auffahrunfall mit mehreren Pkw. Die beiden linken Fahrstreifen sind gesperrt.
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3: Morgen, Wochenende, Sonntagmorgen. Gleich mit einem Filmtipp. Ne, hat mit Hessen zu tun. Genauer gesagt mit Groß-Gerau. Noch genauer mit dem Freibad. Und noch genauer geht's auch, aber nicht jetzt, sondern gleich in ein paar Minuten. Jetzt erstmal Musik von den Righteous Brothers, von Boney M. und Marianne Rosenberg.

0: Viertel nach neun am Sonntag. Groß Gerau ist seit dieser Woche Filmstar. Vor allem das Freibad mit seinem 10-Meter-Sprungturm und dem Retro-Charme der 70er Jahre. Monatelang ist dort nämlich für die Romanverfilmung Blackbird gedreht worden. Bürgermeister Jörg Rüttenkaum war erstmal skeptisch.
1: Es hieß einfach nur, da soll ein Film gedreht werden. Dann habe ich gesagt, naja, was sind denn das für Inhalte? Und als es hieß, nichts Schlimmes. Und habe ich gesagt, gut, dann können wir die Drehgenehmigung erteilen. Und im Späteren wurde mir erst bewusst, was hier gedreht wird und welcher Schauspieler hier in Groß-Gerau ist. Das ist ein ganz besonderer Ort zu drehen. Und ich freue mich, dass das in Groß-Gerau passiert ist.
0: Ja, jede Menge Stolz und Freude, dass unter anderem Schauspieler Bjarne Mädel in der Stadt war. Der spielt nämlich die Hauptrolle. Und auch viele andere Groß-Gerauer haben die Dreharbeiten mit Spannung beobachtet. Wie zum Beispiel die Freundinnen Theresa und Marlene.
2: Es war ganz lustig, aber ich habe das meiste auch beobachtet mit dem Nachtsichtgerät.
3: Da haben wir doch auch gesehen, wie da so ein Kran mit so einem riesen Scheinwerfer da beim Freibad stand. Das fand ich dann schon voll cool.
0: Ja, und voll cool war auch die Fernsehpremiere. Am Mittwoch in Groß-Gerau ist der Film nämlich extra im Kino gezeigt worden. Und wer da keinen Platz bekommen hat, hat es gemacht wie Julia Kröckner. Sie hat eine Grillparty geschmissen und zusammen mit Freunden geschaut. Julia hat vor allem auf die Drehorte geachtet.
4: Ist ja jetzt nicht nur Groß-Gerau als Drehort ausgewählt, aber einfach noch andere Orte und werden bestimmt ein zweites Mal auch noch in Ruhe gucken, damit ich auch alle Drehorte dann entdecken kann.
0: Tja, die Groß-Gerau, die freuen sich über so viel Aufmerksamkeit. Und wenn Sie Blackbird auch schauen möchten, entweder wegen Groß-Gerau oder Bjarne Mädel, das geht in der ARD-Mediathek.

0: Rex Gildo um 9:30 Uhr.
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0: Es gibt hier und da immer noch Nebel, aber der verzieht sich so allmählich. Und es gibt auch schon Sonnenschein. Ne, Sonne gepaart mit Wolken, das wird es heute eigentlich den ganzen Tag geben. Es kann sein, dass mal die Wolken ein bisschen dicker werden. Es bleibt aber meistens trocken, nur in Südhessen. Da kann es im Laufe des Tages in der zweiten Tageshälfte vielleicht mal einzelne Schauer geben. Die Temperaturen aktuell in Kassel 10 Grad. Bad Hersfeld meldet 8, in Gießen haben wir 10 und unten im Süden Frankfurt 12 Grad, Darmstadt auch schon 13 Grad. Es geht noch weiter, bergauf 18 bis 22 Grad, die Höchstwerte heute.
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0: A5 Kassel Richtung Frankfurt, zwischen Bad Homburger Kreuz und Nordwestkreuz Frankfurt. Bergungsarbeiten nach einem Auffahrunfall mit mehreren Pkw. Die beiden linken Fahrstreifen sind gesperrt. Und die B42 Koblenz-Rüdesheim ist zwischen Lorch und Assmannshausen in beiden Richtungen wegen eines Bombenfundes bis etwa 10 Uhr gesperrt. Da wurde eine Weltkriegsbombe am Rhein gefunden und die wird derzeit vom Kampfmittelräumdienst beseitigt.
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0: Ding Dong! Ja, so heißt der Titel, der jetzt kommt, von Teach-In. Und danach das aktuelle Werk von Nick P., Du und Ich. Und Sie und HR4, das ist genau richtig.

0: Haus und Garten.
1: Ja, noch ist es ja fast sommerlich, ne? Aber der Winter, der kommt. Und Kräuter genießen, auch im Winter, ja, das geht. Wer Kräuter im Garten oder auf dem Balkon hat, der kann jetzt noch haltbar machen, damit man auch eben im Winter mit Minze, Salbei oder Rosmarin würzen kann. Christina Kubelin aus dem HR4-Team ist auch ein großer Fan von eigenen Kräutern, hat auch welche im Garten.
2: Minze und Salbei sogar in Massen, die trockne ich gerade auf dem Dachboden, weil es da schön dunkel ist. Beim Salbei sind die Blätter ja ziemlich dick, da liegen die Stängel einzeln auf einem Gitter und die Minze, die habe ich in so kleine Bündel geschnürt und sie dann aufgehängt. Und auch Rosmarin und Thymian eignen sich zum Trocknen. Wenn die Blätter schön trocken sind, dann einfach von den Stängeln in eine lichtundurchlässige Dose schieben.
1: Und dann vorher so alles klein hacken?
2: Also ich lasse die Blätter bei Salbei und Minze im Ganzen und zerkleinere die erst, wenn ich sie brauche, weil da nämlich mehr ätherisches Öl erhalten bleibt. Und ich möchte ja gern das volle Aroma haben. Ich trockne dazu auch noch Ringelblumenblüten. Die blühen jetzt auch noch schön bei mir im Garten. Und dann gibt es im Winter dann öfter so eine Sommerteemischung aus Minze, Melisse und Ringelblumen.
1: Man kann Kräuter ja auch einfrieren. Ne?
2: Ja, das geht am besten mit Kräutern mit weichen Trieben und Blättern, Dill, Petersilie und Schnittlauch. Die wasche ich und trockne sie dann und hacke sie klein und friere sie dann in so kleinen Dosen ein. Und dann freue ich mich immer, wenn ich im Winter dann Pfannkuchen mache, denn in herzhaften Pfannkuchen, da darf bei mir auf keinen Fall Schnittlauch fehlen. Und wenn ich dann weiß, der Schnittlauch kommt aus meinem Garten, dann ist das natürlich noch mal leckerer.
1: Geht auch schön in Kräuterbutter, ne?
2: Kannst du auch vorbereiten. Einfach Butter mit Salz, Kräutern mischen und nach Belieben noch ein bisschen Knoblauch dazu und dann einfrieren. Hält sich auch mehrere Monate.
1: Ja, Kräuter haltbar machen und trocknen, einfrieren oder zu Kräuterbutter verarbeiten. Jetzt ist der richtige Zeitpunkt, damit man auch im Winter Kräuter aus dem eigenen Garten hat.

0: Der Sonntag mit HR4 und gleich geht's weiter mit Dieter Vossring. Guten Morgen.
1: Ja, schönen guten Morgen, liebe Hörerinnen und Hörer. Guten Morgen, lieber Michael.
0: Ist das nicht irgendwie ein bisschen komisch? Gestern war ja schon gefühlt Sonntag, heute richtiger Sonntag. Feiertag am Samstag, ich finde, das geht gar nicht. Das bringt irgendwie alles durcheinander. Geht zumindest mir so. Ist das bei dir auch?
1: Willkommen im Club. Ich wusste gestern überhaupt nicht, was ist jetzt heute für ein Tag. Und heute Morgen, weil ist jetzt Samstag, ist ja Sonntag. Nein, es ist Sonntag. Fahr mal in den Funk.
0: Ja. Gut, dass wir das noch rechtzeitig gemerkt haben. Ne?
1: Ja, auf uns ist dann doch Verlass. Ne? Aber sowieso in unserem Job geht ihr bestimmt auch so, kommen wir oft mit den Wochentagen durcheinander, weil wir ja im Grunde nicht diese klassische Aufteilung Montag bis Freitag und dann Wochenende haben.
0: Ne? Nee, überhaupt nicht. Also man muss schon wirklich aufpassen. Aber wirklich, ich habe gestern den ganzen Tag gedacht, es ist Sonntag. Und, ne? Und morgen musst du ja am Nachmittag arbeiten. Das geht ja noch. Ne? Und dann fiel mein Moment. Es ist ja ganz Samstagmorgen, habe ich ja Frühschicht. Doch nochmal früh aufstehen.
1: Es hat sich rechtzeitig sortiert.
0: Es ist alles in Ordnung, wir sind da, Dieter ist auch da.
1: Jo.
0: Ja, dann wünsche ich dir eine schöne Sendung.
1: Dankeschön.
0: Ihnen auch, meine Damen und Herren. Das war nämlich der Sonntag, jetzt muss ich schon aufpassen, der Sonntagmorgen in HR4 mit Michael Mayer. Ich bin komplett durcheinander, ich gehe jetzt wieder ins Bett.
1: Da stört das auch niemanden, wenn du durcheinander bist.
0: Schönen Tag noch, tschüss.

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1: 10 Uhr. Organisationen fordern mehr Schutz für Kinder vor KI. Kanzler Merz zu Solidaritätsbesuch in der Ukraine. Bahn nimmt Familienticket dauerhaft ins Angebot auf. Das Wetter wechselhaft und trocken, 18 bis 22 Grad. Mein Name ist Daniel Skondo. Seit Monaten wird weltweit über die Gefahren durch künstliche Intelligenz diskutiert. Mehrere Kinderrechtsorganisationen weisen jetzt auf das besondere Risiko durch KI für Kinder hin. Aus der Nachrichtenredaktion Kerstin Speth.
2: Das Redaktionsnetzwerk Deutschland berichtet über eine Studie der SOS Kinderdörfer und von Terre des Hommes. Darin heiße es, KI sei schon jetzt tief im Alltag junger Menschen verankert und präge Bildung, soziale Medien und Unterhaltung. Das bietet aus Sicht der Kinderrechtler zwar Chancen, doch die gesetzliche Regulierung gegen mögliche Risiken hinke hinterher. Tech-Konzerne würden Milliarden mit KI verdienen, junge Menschen blieben aber oft schutzlos. Die Organisationen fordern deshalb, dass Kinderschutz Teil jeder KI Anwendung sein muss.
1: Bundeskanzler Merz ist seit dem Morgen in der Ukraine zu einem Solidaritätsbesuch. Bei seiner Ankunft mit einem Sonderzug in der Hauptstadt Kiew sagte er, wenn Russland nicht gestoppt werde, richte sich die Kriegsmaschinerie früher oder später gegen uns. Es wird erwartet, dass Merz der Ukraine weitere militärische Hilfe im Umfang von 1 Milliarde Euro zusagt. Auch heute hat Russland seine Drohnenangriffe auf Brücken in Kiew fortgesetzt. Hessens Ministerpräsident Rhein hat sich für einen anderen Umgang der CDU mit der AfD ausgesprochen. Er fordert Kandidaten der AfD bei der Besetzung von Ausschussvorsitzenden im Bundestag nicht länger zu blockieren. Aus der Nachrichtenredaktion Georg Wolf.
3: Dem Magazin Stern sagte der CDU-Politiker, die AfD sei gewählt und so solle man auch mit ihr umgehen. Konkret meint Rhein, die AfD sollte im Bundestag Ausschussvorsitze übernehmen können, so wie es in Hessen und anderen Ländern üblich sei. Im Bundestag hat die AfD zwar das Vorschlagsrecht für mehrere Ausschüsse, ihre Kandidaten fallen bei den Wahlen aber regelmäßig durch.
1: Eigentlich war das Angebot auf den Sommer begrenzt. Jetzt soll es dauerhaft eingeführt werden. Das Familienticket der Deutschen Bahn. Das hat Konzernchefin Palla in der Bild am Sonntag angekündigt. Demnach kostet eine Hin- und Rückfahrt in Fernzügen für eine Familie knapp 100 Euro inklusive Sitzplatzreservierung. Der Verkauf soll am 26. Oktober beginnen. Deutlicher Sieg für die Regierungspartei in Lettland. Die vereinte Liste von Ministerpräsident Kullbergs kam bei der Parlamentswahl nach Auszählung von rund 90% der Stimmen auf über 35%. Zentrales Thema im Wahlkampf war Sicherheit und die weitere Unterstützung.

0: Unterstützung für die Ukraine. Nach dem 2:0 gegen Serbien soll für die deutsche Nationalmannschaft heute Abend der nächste Sieg her. In der Nations League geht es für das Team von Bundestrainer Jürgen Klopp gegen Griechenland. ARD-Sportreporterin Stefanie Bartschik.
1: In Thessaloniki beim Rückspiel testet Klopp wie vorher angekündigt jetzt eine fast komplett andere deutsche Elf. Die Bälle festhalten soll aber wie gegen Serbien Bayerns Jonas Urbich. Der dürfe nochmal ran, weil er im Vergleich zu den anderen Torhütern im Kader deutlich weniger Einsatzzeit im Verein bekäme. Vorne rechts auf dem Flügel wird wohl Lennart Karl sein Comeback geben. Der Youngster hat die Weltmeisterschaft im Sommer verletzungsbedingt verpasst.
0: Das waren die Nachrichten.
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3: In der Nähe von Flüssen ist es neblig, trüb. Es dauert, bis der Nebel sich dort auflöst. Ansonsten Sonne und Wolken. Es bleibt meist trocken. Im Süden heute Nachmittag ganz vereinzelt mal ein Schauer. Die Temperaturen heute 18 bis 22 Grad. Großalmerode 19 Grad, Solms 20 Grad und Heppenheim 22 Grad. Morgen nach Nebel viel Sonne. Am Dienstag und am Mittwoch weiter ruhiges Frühherbstwetter. Von Nebelfeldern abgesehen scheint die Oktobersonne und dabei wird es dann ein klein wenig milder.
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3: Es gibt keine Meldungen.
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3: Ja, wo waren Sie denn, Herr Voss? Habe ich ein paar E-Mails gekriegt, weil ich die letzten Sonntage nicht hier war. An der Nordsee war ich, ne? Also gegen den Wind angestrampelt auf dem Fahrrad. Meine alten Tage werde ich noch sportlich. Nein, war aber schön. Aber jetzt ist auch schön, wieder mit Ihnen, liebe Hörerinnen und Hörer, hier gemeinsam zusammen zu sein. Gemeinsam zusammen zu sein. Es ist auch kein gutes Deutsch. Sie wissen, was ich meine. An diesem Sonntagvormittag und an diesem Sonntagmittag. Ich freue mich darauf und wünsche einen guten Morgen.
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10 Uhr und 12 Minuten. HR4 nun doch mit einer Meldung aus dem Verkehrszentrum. Vorsicht auf der A66 Frankfurt Richtung Fulda zwischen Gelnhausen West und Gelnhausen Ost. Eine ungesicherte Unfallstelle. Schwer.

Und die Welt war im Dabba-Dabba-Dab-Fieber. Viele von Ihnen werden sich bestimmt daran erinnern. Das ist vor 60 Jahren gewesen. Ein Mann und eine Frau hieß der Film aus Frankreich. Der Film, der auch einen Oscar bekommen hat. Eigentlich eine banale Liebesgeschichte, aber herrlich inszeniert. Und vor allem die Musik war großartig oder ist großartig. Komponiert von Francis Lay. Die folgende Melodie aus dem Film, die ist damals um die Welt gegangen. Dabba-Dabba-Dab. Also in Europa populär, in Amerika, vor allem auch in Asien. Japanerinnen und Japaner haben nicht genug bekommen von Dabba Dabba Dab. Und der Vorteil dieser Musik war natürlich, dass der Text ganz einfach war. Der bestand ja nur aus Dabba Dabba Dab. Ne? Später gab es ein bisschen Text zu der Melodie. Das lag in der Schokoladenindustrie. Ne? Die Industrie sucht sich ja immer Melodien aus, die sehr populär sind, um dann ihre Produkte an die Frau und an den Mann zu bringen. Und eine Schokoladenfirma hat sich also dieses Stück genommen und aus Dabba Dabba Dab wurde in der Fernsehwerbung dann Schoko, 7 Stück, 7 Stück, so ungefähr. Ne? Lief damals rauf und runter auch im Fernsehen. Also wunderschöne Melodie. Ich weiß noch, bei uns zu Hause war die auch populär. Wir haben dann, kann ich mich noch erinnern, Dabba Dabba Dab zu allen möglichen Anlässen so übernommen. Ne? Möchtest du noch eine Tasse Tee? Dabba Dabba Dab. Oder ich sehe meinen Papa im Morgenmantel sonntags in der Küche stehen. Meine Mutter hat gerade die Eier abgeschreckt und sie sagt, wie hast du geschlafen? Ich sehe ihn noch. Er hat gesagt, Dabba Dabba Dab. Also wunderschöne Melodie, die gerade heutzutage in dieser schnellen, nervösen Welt wohltun kann. Heitere Melancholie, der man sich auch heute nach 60 Jahren nicht entziehen kann.

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10.22 Minuten, HR4 mit einer weiteren Meldung aus dem Verkehrszentrum. Vorsicht auf der A66 Frankfurt Richtung Fulda zwischen Gelnhausen West und Gelnhausen Ost. Eine ungesicherte Unfallstelle auf dem rechten Fahrstreifen. Und da kommt noch eine Meldung. Vorsicht auf der Bundesstraße 62 Bad Hersfeld-Philippsthal zwischen Friedewald und dem Abzweig nach Lautenhausen sind Rinder auf der Fahrbahn. Soweit diese Meldungen. Schöne Musik, jetzt auch die nächste Musik. Macht mich immer irgendwie nachdenklich und betroffen, ist der wunderbare Hit von Ralph McTell. Er hatte nur diesen einen, aber der ist um die Welt gegangen. The Streets of London, alles andere als fröhlich, war sehr authentisch. Ralph McTell war früher Straßenmusiker in London und in Paris und die Menschen abseits der Gesellschaft, die hatten seine Sympathie, also einsame Menschen, Menschen ohne Zuhause. Und diesen Menschen ist dieses Lied gewidmet. Wie geht's Ralph McTell eigentlich heute? Er ist 81, geht jetzt im Oktober in diesem Monat auf Abschiedstournee durch Irland, Nordirland und wird dann im Dezember, wie er gesagt hat, sein allerletztes Konzert in London geben. Also Abschied von der Bühne, aber dieses Lied werden wir immer wieder hören, auch hier bei uns in HR4, Ralph McTell, The Streets of London.

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0: 10:31 Uhr. Vorsicht auf der A66 Frankfurt Richtung Fulda. Zwischen Gelnhausen West und Gelnhausen Ost eine ungesicherte Unfallstelle auf dem rechten Fahrstreifen. Vorsicht auf der Bundesstraße 62 Bad Hersfeld-Philippsthal. Zwischen Friedewald und dem Abzweig nach Lautenhausen sind noch immer Rinder auf der Fahrbahn.
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0: Im Namen des ganzen Teams herzlich willkommen. Schönen guten Morgen. Ja, Sie kennen ja die Firma mit Peter Alexander, ne? Die Firma, also ein Audi. Spielen wir ja hin und wieder, aber das ist natürlich gar nicht im Original von Peter Alexander, sondern im Original von Smokey. Und dieses weltberühmte Original heißt O'Carroll und das haben wir jetzt aufliegen.
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Wie kommt denn das Y da rein? Ne? Die amerikanische Band, die Birds, die schreiben sich ja also nicht mit I, wie der Vogel Birds, sondern mit Y. Die Birds, wie kommt das Y da rein? Das ist eine Hommage an Bob Dylan. Der schreibt sich oder schrieb sich ja auch mit Y. Denn die Birds haben Bob Dylan ein ganz wichtiges Lied zu verdanken, Mr. Tambourine Man. Das ist von Bob Dylan, hat es auch gesungen, aber in seiner Version war das nun großartig gemacht, aber nicht gerade die große Erfolgsnummer. Aber dann kamen eben die Birds, haben ein bisschen schneller das Ganze arrangiert, haben Text rausgestrichen und ist das Lied populärer geworden. Wie soll ich das nennen? Ist so eine schöne, melodisch verträumte Pop-Hymne geworden. Und wir haben Nummer 1 gelandet damit. Ne? Was hat Bob Dylan gesagt? Er ist ins Studio gekommen und war begeistert. Gesagt, was ihr daraus gemacht habt, das ist ja großartig. Zu eurer Version kann man ja sogar noch tanzen. So, und da haben sie ihm zu Ehren das Y übernommen aus seinem Namen. Die Birds mit Y. Mr. Tambourine Man.

Tja, es hat sich ja schon herumgesprochen, ne, dass unsere Socken, die HR4-Socken, ja ausverkauft, kann ich ja nicht sagen. Ne? Sie sind ausgespielt sozusagen. Wir hatten einen, ich sehe den Berg der Socken noch vor mir liegen, wir hatten einen Riesenberg, einen Riesenvorrat für Sie. Und die Socken, die HR4-Socken sind nun alle an die Frau oder an den Mann gekommen. Ne? Das einzige Beständige im Leben ist der Wandel, also Socken jetzt erstmal nicht mehr. Aber natürlich würde ich gern mit Ihnen quatschen und wir haben auch wieder eine Frage vorbereitet. Und wenn Sie die richtige Antwort haben, gibt's jetzt die HR4-Trinkflasche aus Glas. Das ist sehr praktisch und nein, ich preise sie nicht an. Ich finde die wirklich praktisch, ein tolles Ding. Also die gibt's heute. Und zur Frage gebe ich ja immer eine Hilfestellung. Das, was wir heute suchen, ist rot. Rot. So, und dann gibt es mehrere Antwortmöglichkeiten und dann picken Sie das Rote raus und dann haben Sie die richtige Antwort. Aber jetzt brauchen Sie erstmal die Telefonnummer. Sie können ab sofort anrufen. Mein Kollege Simon ist in der Regie. Simon, alle Telefone parat? Ja, klasse. Dann kommt jetzt die Telefonnummer. Rufen Sie jetzt an. 0800 44 22 802. 0800 44 22 802.

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1: 11 Uhr. Organisationen fordern mehr Schutz für Kinder vor KI. Drohnenalarm beim Märzbesuch in Kiew. Granate im Rheingau gleich zweimal gesprengt. Das Wetter wechselhaft und trocken, 18 bis 22 Grad. Mein Name ist Theresia Tautz. Seit Monaten wird weltweit über die Gefahren durch künstliche Intelligenz diskutiert. Mehrere Kinderrechtsorganisationen weisen jetzt auf das besondere Risiko durch KI für Kinder hin. Aus der Nachrichtenredaktion Kerstin Speth.
2: Das Redaktionsnetzwerk Deutschland berichtet über eine Studie der SOS Kinderdörfer und von Terre des Hommes. Darin heiße es, KI sei schon jetzt tief im Alltag junger Menschen verankert und präge Bildung, soziale Medien und Unterhaltung. Das bietet aus Sicht der Kinderrechtler zwar Chancen, doch die gesetzliche Regulierung gegen mögliche Risiken hinke hinterher. Tech-Konzerne würden Milliarden mit KI verdienen, junge Menschen blieben aber oft schutzlos. Die Organisationen fordern deshalb, dass Kinderschutz Teil jeder KI-Anwendung sein muss.
1: Die ukrainische Hauptstadt Kiew ist offenbar von mindestens einer russischen Drohne angegriffen worden während des Besuchs von Bundeskanzler Merz. Bürgermeister Klitschko teilte mit, die Drohne sei in eine Brücke eingeschlagen. Heute Morgen war bekannt geworden, dass Merz mit Wirtschaftsministerin Reiche und mehreren Unternehmern in Kiew ist. Es wird erwartet, dass der Kanzler der Ukraine neue Hilfe zusagt. Hessens Ministerpräsident Rhein hat sich für einen anderen Umgang mit der CDU, mit der AfD ausgesprochen. Er fordert Kandidaten der AfD bei der Besetzung von Ausschussvorsitzenden im Bundestag nicht länger zu blockieren. Aus der Nachrichtenredaktion Georg Wolf.
3: Dem Magazin Stern sagte der CDU-Politiker, die AfD sei gewählt und so solle man auch mit ihr umgehen. Konkret meint Rhein, die AfD sollte im Bundestag Ausschussvorsitze übernehmen können, so wie es in Hessen und anderen Ländern üblich sei. Im Bundestag hat die AfD zwar das Vorschlagsrecht für mehrere Ausschüsse, ihre Kandidaten fallen bei den Wahlen aber regelmäßig durch.
1: Deutlicher Sieg für Regierungspartei in Lettland. Die Vereinte Liste von Ministerpräsident Kohlbergs kam bei der Parlamentswahl nach Auszählung von rund 90% der Stimmen auf über 35%. Zentrales Thema im Wahlkampf war Sicherheit und die weitere Unterstützung für die Ukraine. 158 Millionen Menschen in Brasilien sind heute zu richtungsweisenden Wahlen aufgerufen. Entschieden wird über große Teile des Parlaments und vor allem über das Staatsoberhaupt. Präsident Lula da Silva bewirbt sich für eine vierte Amtszeit. Herausgefordert wird er vom Sohn des früheren Präsidenten Bolsonaro, Flavio Bolsonaro. Der hat angekündigt, seinen Vater im Falle eines Wahlsiegs zu begnadigen. Wegen eines Putschversuchs sitzt der im Hausarrest. Rund um Lorch im Rheingau-Taunus-Kreis hat eine Sprenggranate aus dem Zweiten Weltkrieg heute für Behinderungen gesorgt. Laut Wasserschutzpolizei musste sie der Kampfmittelräumdienst zweimal sprengen, bis sie nicht mehr gefährlich war. HR-Reporterin Conny Bechstedt.
4: Die Granate war durch das Niedrigwasser im Rhein freigelegt worden. Um das Geschoss unschädlich zu machen, wurde sie gegen 9 Uhr heute Morgen vom Kampfmittelräumdienst gesprengt. Das hat aber offensichtlich nicht gereicht. Um kurz vor 10 musste die Granate mit einer zweiten Sprengung komplett zerstört werden. Danach konnten der Verkehr auf der B42 und der Schiffsverkehr

0: Verkehr wieder freigegeben werden.
1: Das waren die Nachrichten.
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3: In der Nähe von Flüssen kann sich immer noch Nebel halten. Ansonsten haben wir es mit Sonne und mit Wolken zu tun. Es bleibt meist trocken heute am Sonntag. Im Süden heute Nachmittag ganz vereinzelt mal ein Schauer, aber wirklich nur vereinzelt. Die Temperaturen heute 18 bis 22 Grad, Großalmerode 19 Grad, Solms 20 Grad und Heppenheim 22 Grad. Morgen beginnt die Woche in den frühen Morgenstunden hier und da mit Nebel, aber der löst sich auf und dann wird es ein sonniger Montag. Am Dienstag und am Mittwoch weiter ruhiges, freundliches Frühherbstwetter, von Nebelfeldern abgesehen, scheint die Oktobersonne und es wird noch ein klein wenig milder.
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3: Eine Meldung, A66 Frankfurt Richtung Fulda, zwischen Gelnhausen West und Gelnhausen Ost, Bergungsarbeiten nach einem Unfall. Der rechte Fahrstreifen ist gesperrt.
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3: Guten Morgen und herzlich willkommen und danke, dass Sie angerufen haben. Wegen der HR4-Glasflasche. Und wenn Sie durchgekommen sind, sprich mit unserem Simon telefoniert haben, dann sollten Sie sich jetzt bereithalten. Dann könnte es sein, dass in Kürze bei Ihnen das Telefon klingelt und dass wir beide dann miteinander reden.
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0: Ein Hoch auf Norbert Hoch. Er ist jetzt in der Leitung. Schönen guten Morgen, lieber Herr Hoch. Aus Friedrichsdorf.
1: Schönen guten Morgen, Herr Voss.
0: Ja, aber das haben Sie nicht zum ersten Mal gehört, ne? Ein Hoch auf den Herrn Hoch oder so, ne? Oder?
1: Ja, in meinen 69 Jahren kam das schon ab ein paar Mal vor.
0: 69, sind Sie mir um 2 Jahre voraus? In welchem Monat, darf ich das fragen hier in aller Öffentlichkeit, in welchem Monat haben Sie Geburtstag? In welchem Monat?
1: Im September.
0: Das war ja jetzt gerade erst, ne?
1: Ja, bin noch eine gestandene Jungfrau.
0: Dann kann, ja okay, aber kann ich ja, jetzt haben wir ja Anfang Oktober, kann ich noch herzlichen Glückwunsch nachträglich zum Geburtstag wünschen.
1: Ich bedanke mich.
0: Gerne. Also ich folge dann im November. Ich bin schon Skorpion. Aber zwischen Jungfrau und Skorpion ist ja die Waage, ne? Richtig?
1: Das stimmt.
0: Ja, jetzt will ich Sie aber nicht länger hier in der Warteschleife lassen. Sie wollen ja wissen, worum es geht heute. Wir haben die Woche, lieber Herr Hoch, über den Rhein berichtet, der ja so wahnsinnig wenig Wasser hat, nach vielen trockenen Wochen.
1: Den Rhein.
0: Und genau, und Ebbe im Rhein, richtig. Und dieser Niedrigstand des Wassers trägt Früchte im wahrsten Sinne des Wortes. Hören Sie doch mal.
2: Weil so ein Flussbett ist ja immer noch eine feuchte Region und dann sind hier auch mit Sicherheit sehr viele Nährstoffe, die die Pflanzen unwahrscheinlich gut wachsen lassen.
0: Was sind denn das für Pflanzen, die da jetzt wachsen? Wir haben übrigens mit dem Eltwiller Stadtgärtner Manfred Ort darüber gesprochen. Was für Grünzeug macht sich da jetzt im Moment im trockenen Rheinbett bereit? Sind das Kürbisse, Zwiebeln oder Tomaten, Herr Hoch?
1: Ich würde sagen, es sind Tomaten.
0: Ich freue mich!
1: Und ich mich erst.
0: Herzlichen Glückwunsch, es sind Tomaten. Ja, die hat natürlich keiner hingepflanzt, sondern die haben sich da selbst ausgesät. Es gibt so die Theorie, dass ein paar Tomatenkerne aus Eltwiller Gärten über den Sülzbach in den Rhein geschwemmt wurden und dort gestrandet sind und jetzt die Gunst der trockenen Stunde sozusagen genutzt haben. Trotzdem, also ich denke, wir könnten auf die Tomaten im Rheinbett verzichten. Es wäre schon gut, wenn wir wieder eine ordentliche Regenphase bekämen. Ne?
1: Ein bisschen Wasser täts auch, ja.
0: Ich glaube auch. Ich sage immer, wenn ich das sage und Leute kräuseln die Stirn und sage, es kann ja von mir aus nachts regnen und tagsüber kann die Sonne scheinen.
1: Ja, so ist es.
0: Was machen Sie heute noch?
1: Wie gesagt, ich werde mal mich irgendwann in die Ecke setzen und ein Buch lesen. Ich habe da ein schönes Ding an der Hand. The Castle of Stories von Matt Caine. Das ist eine wunderschöne Geschichte, die teilweise so aufregend ist, dass man sie weglegen muss.
0: Oje.
1: Also die Burg der Geschichten. Das ist allerdings erst das Endergebnis, nur ich kenne schon ein paar Bücher von ihm und ja, ich bin großer Fan. Ja, und dann werde ich, wie gesagt, meinen Mann nochmal unter den Arm nehmen und mit um den Block spazieren gehen.
0: Den grüßen Sie bitte mal ganz herzlich und ich wünsche Ihnen beiden einen schönen Sonntag. Es hat Spaß gemacht, mit Ihnen zu sprechen. Die Trinkflasche, die Glasflasche, die können Sie sich dann teilen. Die ist unterwegs.
1: Die teilen wir uns wie alles.
0: Tschüss, Herr Hoch.
1: Wiederhören. Tschüss.

11:27 HR4 mit Meldungen aus dem Verkehrszentrum. Vorsicht auf der A5 Frankfurt Richtung Kassel zwischen Homberg-Ohm und dem Obtal-Dreieck. Eine ungesicherte Unfallstelle auf dem rechten und dem mittleren Fahrstreifen. Und Vorsicht bitte auch auf der A66 Wiesbaden Richtung Frankfurt zwischen Wiesbaden-Biebrich und Wiesbaden-Mainzer Straße liegt ein Metallteil auf dem linken Fahrstreifen. Soweit diese Meldungen. Weitere Folgen nach Eros Ramazzotti.

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1: Um 11.31 Uhr wiederhole nochmal diese Meldungen. Vorsicht auf der A5 Frankfurt Richtung Kassel zwischen Homberg-Ohm und dem Ohmtal-Dreieck. Immer noch eine ungesicherte Unfallstelle auf dem rechten und dem mittleren Fahrstreifen. Und Vorsicht bitte auch immer noch auf der A66 Wiesbaden Richtung Frankfurt. Zwischen Wiesbaden-Biebrich und Wiesbaden-Mainzer Straße liegt ein Metallteil auf dem linken Fahrstreifen. Noch eine Meldung, A66 Frankfurt Richtung Fulda zwischen Gelnhausen West und Gelnhausen Ost. Bergungsarbeiten nach einem Unfall. Dort ist der rechte Fahrstreifen gesperrt.
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1: Herzlich willkommen bei uns. Schön, dass wir zusammen sind an diesem Sonntagvormittag. Ja, das war damals knisternde Erotik bei Roland Kaiser. Manchmal möchte ich schon mit dir. Na, es geht darum, dass er sich verliebt hat in die Ehefrau seines Freundes. Und ich glaube, die Sympathie beruht auf Gegenseitigkeit. Aber schließlich siegt doch die Vernunft oder auch die Moral. Da gibt es diese berühmte Zeile, du verlierst den Mann, ich verliere den Freund. Sie sehen, ich habe immer sehr genau hingehört. Es ist eine Kultnummer mit Roland Kaiser. Manchmal möchte ich schon mit dir.
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0: Ja, da war sie reingeflattert, eine kleine Fledermaus in unsere Küche. Und ganz schrecklich, ist jetzt schon ein paar Jahre her, aber ganz schrecklich, sie ist gelandet im Spülschaum, in der Spülbecke, ne, der Becken. Da ist ja immer noch ein bisschen Schaum, bleibt da ja noch, wenn man Geschirr gespült hat. Und da ist sie gelandet und da lag sie in dem Schaum. Ich habe sie ganz vorsichtig rausgeholt, habe sie vorsichtig abgesprüht, auf den Balkon gesetzt und irgendwann war sie weg. Ich hoffe, sie hat das gut überstanden. Aber es kommt schon mal vor, dass Fledermäuse sich in unsere Häuser hinein verirren, gerade in dieser Jahreszeit. Und Petra Gerding ist Referentin für Fledermausschutz beim NABU Hessen und sie weiß, warum das gerade jetzt öfter mal vorkommen kann.
1: Das heißt, die Jungtiere aus diesem Jahr, die sind jetzt Flügge, erwachsen und versuchen, ja, die Gegend zu erkunden. Und so kommt es vor, dass ja, ein offenstehendes Fenster total interessant ist und die Fledermaus einfach mal gucken will, hey, was ist denn da los?
0: Tja, und wenn sie drin ist, die Fledermaus, dann bloß nicht hektisch werden. Wie kann man ihr helfen, der fliegenden, fledernden Maus? Dazu muss man ein bisschen was über die Tiere wissen.
1: Es ist tatsächlich so, der Fledermausflug ist für viele Leute erstmal ein bisschen befremdlich, weil das so ganz anders ist als ein Vogel. Der Vogel weicht einem aus, die Fledermaus nicht unbedingt, weil Menschen sind Fledermäuse eigentlich total egal. Das heißt, die kommen relativ dicht an einen herangeflogen, einfach weil sie neugierig sind. Optimalerweise kann man eine Tür zumachen von dem Zimmer, um das Tier ja auf einen Raum zu begrenzen. Und im besten Fall bleibt man echt mit im Zimmer an einer Stelle und beobachtet in Ruhe, wie das Tier so rumkreiselt, mehrmals am offenen Fenster vorbei. Da wird praktisch der Raum abgescannt, wird vermessen, bis Fledermaus verstanden hat, ah, okay, da geht's raus. Also das kann schon mal einen Moment dauern.
0: Tja, und was bedeutet nun ein Moment? Also der ist überschaubar, der Moment. Es dauert nicht ewig.
1: Also eine Stunde üblicherweise nicht. Also ich sag mal zwischen 2 Minuten und 10 Minuten.
0: Tja, dann ist ja alles halb so wild. Ne? Also Fenster auf und abwarten, bis die Fledermaus verstanden hat, hey, da geht's raus. Wenn Fledermäuse sich in unsere Häuser verirren, warum das im Herbst häufiger mal vorkommen kann, was man tun kann, darüber haben wir mit Petra Gerding vom Naturschutzbund Hessen gesprochen.

11:46 HR4 mit einer Meldung aus dem Verkehrszentrum. Vorsicht auf der A3 Köln Richtung Frankfurt zwischen Niedernhausen und dem Wiesbadener Kreuz liegen Reifenteile auf der Fahrbahn.

Dankeschön, Isabel. Ja, ein schöner Oldie, den wir jetzt im Programm haben. Eine schöne Liebeserklärung. Ich möchte alles mit dir gemeinsam machen. Everything I want to do, I only want to do with you. Albert Hammond. Wobei ich da sagen muss, ja, am Anfang, wenn die Verliebtheit ganz groß ist, dann ist das vollkommen in Ordnung. Aber wenn die Beziehung reifer wird, ist meine Meinung, muss jeder selbst wissen, dann tut ein bisschen Selbstständigkeit auch gut, ne? Dass man also nicht wirklich alles gemeinsam macht und dann hinterher kommt man wieder zusammen, da hat man sich auch was zu erzählen. Aber wie gesagt, das muss ja jedes Paar selbst entscheiden. Auf jeden Fall eine schöne Liebeserklärung, vor allem genialer Musiker, Albert Hammond, der bekannt ist für viele Lieder, die so herrlich unbeschwert klingen.

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1: 12 Uhr. Luftangriff auf Kiew während Märzvisite. Organisationen fordern mehr Schutz für Kinder vor KI. Granate im Rheingau zweimal gesprengt. Das Wetter wechselhaft und trocken bei 18 bis 22 Grad. Mein Name ist Theresia Tautz. Bundeskanzler Merz ist überraschend nach Kiew gereist. Dort will er nach Angaben aus Berliner Regierungskreisen neue Militärhilfen verkünden im Umfang von rund 1 Milliarde Euro. Russland hatte erst gestern Ausländer davor gewarnt, die ukrainische Hauptstadt zu besuchen. Aus Kiew, Rebecca Barth.
2: Von den andauernden russischen Luftangriffen auf die ukrainische Hauptstadt kann sich der Bundeskanzler schon kurz nach seiner Ankunft ein eigenes Bild machen. Immer wieder sind Drohnenangriffe und Explosionen zu hören. Eine russische Drohne greift unter anderem die Nordbrücke in Kiew an. Bilder zeigen den Einschlag und einen großen Feuerball, während Autos die Brücke überqueren.
1: Der hessische Ministerpräsident Rhein ist dafür, den Tankrabatt bis ins kommende Jahr zu verlängern. Der CDU-Politiker sagte dem Magazin Stern, man werde die Spritpreisbremse auch nach den 3 Monaten noch brauchen. Eigentlich soll der Steuerrabatt zum Jahresende auslaufen. Rhein sagte auch, man solle AfD-Politikern Vorsitzendenposten in Bundestagsausschüssen nicht mehr verwehren. Die Partei sei gewählt und so solle man auch mit ihr umgehen. Seit Monaten wird weltweit über die Gefahren durch künstliche Intelligenz diskutiert. Mehrere Kinderrechtsorganisationen weisen jetzt auf das besondere Risiko durch KI für Kinder hin. Aus der Nachrichtenredaktion Kerstin Speth.
3: Das Redaktionsnetzwerk Deutschland berichtet über eine Studie der SOS Kinderdörfer und von Terre des Hommes. Darin heiße es, KI sei schon jetzt tief im Alltag junger Menschen verankert und präge Bildung, soziale Medien und Unterhaltung. Das bietet aus Sicht der Kinderrechtler zwar Chancen, doch die gesetzliche Regulierung gegen mögliche Risiken hinke hinterher. Tech-Konzerne würden Milliarden mit KI verdienen, junge Menschen blieben aber oft schutzlos. Die Organisationen fordern deshalb, dass Kinderschutz Teil jeder KI-Anwendung sein muss.
1: In Bremen haben die Menschen noch heute Gelegenheit, das Bürgerfest zum Tag der Deutschen Einheit zu besuchen. Das Fest mit Konzerten, Theater und Kunstinstallationen geht nach 3 Tagen am Abend zu Ende. ARD-Reporterin Gabriele Intemann.
4: Auch die Ländermeile, auf der sich die 16 Bundesländer präsentieren, ist weiter geöffnet. Vertreterinnen und Vertreter von Bundestag, Bundesrat, Bundesregierung und Bundesverfassungsgericht stellen sich der Diskussion an Ständen am Bremer Weserstadion. Bereits gestern Nachmittag hat Bremen den Staffelstab für das kommende Jahr an Nordrhein-Westfalen übergeben. 2027 wird der Tag der Deutschen Einheit in Düsseldorf gefeiert.
1: Rund um Lorch im Rheingau-Taunus-Kreis hat eine Sprenggranate aus dem Zweiten Weltkrieg heute für Behinderungen gesorgt. Laut Wasserschutzpolizei musste sie der Kampfmittelräumdienst 2-mal sprengen, bis sie nicht mehr gefährlich war. HR-Reporterin Conny Bechstedt.
5: Die Granate war durch das Niedrigwasser im Rhein freigelegt worden. Um das Geschoss unschädlich zu machen, wurde sie gegen 9 Uhr heute Morgen vom Kampfmittelräumdienst gesprengt. Das hat aber offensichtlich nicht gereicht. Um kurz vor 10 musste die Granate mit einer zweiten Sprengung komplett zerstört werden. Danach konnten der Verkehr auf der B42 und der Schiffsverkehr wieder freigegeben werden.
1: Das waren die Nachrichten.
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6: In der Nähe von Flüssen und Seen kann es immer noch so neblig trüb sein. Ansonsten Sonne und Wolken am Himmel meist trocken. Im Süden heute Nachmittag ganz vereinzelt mal ein Schauer, aber es ist auch dort die Ausnahme. Die Temperaturen heute 18 bis 22 Grad. Morgen nach Nebel viel Sonne, am Dienstag und am Mittwoch weiterhin ruhiges Frühherbstwetter. Also von Nebelfeldern abgesehen scheint die Oktobersonne und es wird dann in den nächsten Tagen noch ein klein wenig milder.
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6: A5 Karlsruhe Richtung Heidelberg zwischen Kronau und Waldorf-Wiesloch, 2 Kilometer

0: stockender Verkehr. A66 Frankfurt Richtung Fulda zwischen Gelnhausen West und Gelnhausen Ost. Bergungsarbeiten nach einem Unfall. Der rechte Fahrstreifen ist gesperrt. Auf der Bundesstraße 49, Bundesstraße 45 Limburg Richtung Gießen steht in der Abfahrt nach Runkel ein defekter PKW auf der Fahrbahn.
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0: Schöne Mittagszeit wünsche ich Ihnen. Ja, das ist so eine charmante Entstehungsgeschichte, wie das nächste Lied oder wie der Text zustande gekommen sind. Also Namen sind in vielen Liedern dem Rhythmus unterworfen oder es muss sich reimen oder so. Aber hier bei Neil Sedaka und Oh Carol, da geht es um eine wirkliche Carol, das war nämlich seine Studienfreundin, der er sozusagen musikalisch eine Liebeserklärung gemacht hat, Oh Carol. Sie hat hinterher, Carol, ist auch Sängerin geworden, Carol King, sie hat hinterher sich mal revanchiert und hat gesungen, Oh Neil. Aber das ist ein anderes Thema. Bleiben wir bei Neil Sedaka.
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1: Tja, jetzt geht es in die Rhön. Und da ist es ja herrlich. Da schaut man in die Ferne und da wird der Kopf frei, die Rhön. Da sagt man ja auch das Land der offenen Fernen, weil man dort so viele Weitblicke hat von den Bergkuppen. Aber das ist nur eine Besonderheit der Region. Es gibt noch andere, sehr bedeutende.
2: Sie wirkt ruhig und doch steckt sie voller Leben. Die Rhön. Der höchste Berg, die Wasserkuppe, ragt rund 950 Meter in die Höhe. Hier gehört der Himmel zum Alltag. Lukas Schmidt-Nentwig ist Segelflieger und fühlt sich in seinem Cockpit besonders wohl.
3: Seit ich denken kann, will ich Segelfliegen. Ich weiß nicht warum, war immer das Segelfliegen. Also echt so ein Urtraum, Kindheitstraum. Hier bin ich zu Hause, hier gehöre ich her, das muss so sein.
2: Hier wurde der Segelflug erfunden. Seit mehr als 100 Jahren nutzen Menschen den Wind, um über die Rhön zu fliegen. Nur wenige Kilometer entfernt wird es idyllischer. Das Rote Moor gehört zu den bedeutendsten Hochmooren Hessens. Ein Lebensraum, der über Jahrtausende entstanden ist, erklärt Elmar Hergit vom Biosphärenreservat Rhön.
4: Moore leiden extrem unter dem Klimawandel. Solche Hochmoore entstehen nur da, wo mehr Niederschlag fällt als verdunstet. Das heißt, es muss ein kühlfeuchtes Klima herrschen, was ja heute eigentlich gar nicht mehr so da ist.
2: Einige Kilometer weiter würde die Rhön in Ehrenberg ohne die Natur und ihre Bewohner auch anders aussehen und die vielen Wiesen gar nicht erst existieren. Seit Generationen halten Rhönschafe die ehemalige Vulkanlandschaft offen, weiß Schäferin Julia Jabalameli.
5: Dass auch dieses Mittelgebirge hier, das ja ursprünglich bewaldet war, komplett bewaldet war, aus diesem Land eine Kulturlandschaft wurde, das haben wir eben auch den Schafen zu verdanken, die schon seit dem Mittelalter so aussehen, wie sie heute aussehen, nämlich das eben das weiße Schaf mit den weißen Beinen und dem schwarzen Kopf.
2: Und während sich der Tag dem Ende neigt, zählt die Rhön als internationaler Sternenpark zu den wenigen Regionen Deutschlands mit besonders natürlichem Nachthimmel. In der Stadt Tannen gehen um 23 Uhr sogar alle Straßenlichter aus. Plötzlich lassen sich Sterne erkennen, die älter sind als unser Sonnensystem, weiß Sternführerin Sabine Frank.
6: Eine Sternführung sollte man machen, einfach auch als Nachterfahrung, um das einfach mal wahrzunehmen. Auch um zu sehen, wie gut wir eigentlich sehen können mit ganz, ganz wenig Licht. Und natürlich erzählt der Sternenhimmel einfach auch tolle Geschichten. Und es ist einfach das schönste Bilderbuch der Menschheit, ist einfach unser Sternenhimmel mit seinen Sternbildern.
1: Tja, die Rhön, die bei Tag und bei Nacht viel zu bieten hat. HR4-Reporterin Jeannie Likacevic war für uns dort. Weiß.

Ach, Asche auf mein Haupt, jetzt bin ich so ein großer Petula Clark-Fan und das nächste Lied kannte ich überhaupt nicht. Aber das ist ja das Tolle am Radio, ob man Radio hört oder ob man drin sitzt, wie ich gerade. Radio HR4 ist immer wieder auch eine Schatzkiste. Ne? Also nach diesem Lied hätte ich ja nie gesucht, weil ich es gar nicht kannte. Danke an dieser Stelle mal an Kevin Wager aus der Musikredaktion, die Musik heute zusammengestellt. Für diese Rarität, das ist es wirklich. Darling Cherie heißt das Lied, frühe 1960er Jahre, das hat Petula Clark in allen möglichen Sprachen gesungen. Das Lied war damals überall in Europa zu hören, in verschiedenen Sprachen. Und Petula galt als Sprachchamäleon deswegen. Dieses Lied, Darling Cherie, war sehr erfolgreich, stand dann aber später, und es wird auch der Grund sein, warum ich es irgendwie verpasst habe, stand dann später doch im Schatten ihrer großen Welterfolge. Na, da holen wir es mal raus, aus dem Schatten.

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1: Um 12.32 Uhr A5 Karlsruhe Richtung Heidelberg zwischen Kronau und Waldorf-Wiesloch. 5 Kilometer stockender Verkehr wegen einer Baustelle. Bundesstraße 54 bei Schwalbach-Wiesbaden zwischen Taunusstein Süd und der Einbindung zur Bundesstraße 417 Fischzucht in beiden Richtungen. Fahrbahnsperrung nach einem Unfall. Bitte umfahren Sie diesen Bereich weiträumig. Wiederhole diese Meldung. Bundesstraße 54 bei Schwalbach-Wiesbaden zwischen Taunusstein Süd und der Einbindung zur Bundesstraße 417 Fischzucht in beiden Richtungen. Fahrbahnsperrung nach einem Unfall. Bitte umfahren Sie diesen Bereich weiträumig.
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1: Schöne Mittagszeit, herzlich willkommen bei uns. Ja, das war das Sahne-Missverständnis. Da sprach man vom Sahne-Missverständnis. Als so in der Wirtschaftswunderzeit die ersten deutschen Urlauberinnen und Urlauber nach Italien gefahren sind, zurückgekommen sind, dann wollten sie auch ein Getränk nachmachen, das sie in Italien kennengelernt haben, ein Cappuccino. Und haben sie Kaffee gemacht und haben Schlagsahne drauf gespritzt. Ne? Und das war natürlich eine Kalorienbombe dann. Und irgendwann sprach man vom Sahne-Missverständnis. Ein richtiger Cappuccino, ein richtig italienischer, wird ja mit Milchschaum gemacht und nicht mit Sahne. Aber egal, jeder wie er mag. Ne? Ganz ohne Missverständnis jetzt hier bei uns in HR4. Christina Bach.
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0: Das war eine Reise ins Ungewisse. Der Nordhesse Barthold Lohmann hat einst bei Captain Cook angeheuert. Das war vor genau 250 Jahren. Ja, und dann begann für ihn die Reise um die Welt. Ja, aber dann, was ist aus ihm geworden? Da war vieles ungewiss, bis eine Kasseler Familienforscherin jetzt so einiges herausgefunden hat. Ist ganz spannend. Ja, wo ist dieser Barthold Lohmann denn genau hergekommen? Was hat er als Matrose alles erlebt? Und ist er jemals wieder nach Hause gekommen?
1: Es ist unendlich heiß auf der Weihnachtsinsel mitten im Pazifik. Kokospalmen, sengende Sonne, kein Trinkwasser, lebensfeindlich für Menschen. Im Jahr 1777 geht James Cook mit seiner Mannschaft hier vor Anker. Auch Deutsche sind mit dabei. Einer von ihnen namens Heinrich Zimmermann schrieb später auf, was damals auf der Insel geschah.
2: Zwei Mann von uns namens Barthold Lohmann aus Kassel und Tretscher aus England, die letzte Schildkröte an Bord bringen sollten, verfehlten den Weg und gingen immer tiefer ins Land hinein. Auf dem Schiff meldeten wir Herrn Cook von dem Verlust der zwei Mann. Es wurden sofort sämtliche Boote mit Mannschaft und Lebensmitteln abgeschickt, um die Insel zu durchsuchen. Am selben Tag wurde der erste gefunden. Am anderen Tag wurde endlich auch der zweite gefunden. Barthold Lohmann. Er hatte seinen Urin getrunken. Er war aber auch, als man ihn fand, mehr tot als lebendig.
1: Lohmann stammte aus Burg Uffeln nördlich von Kassel. Hier wurde er im Jahr 1750 geboren. Die Familienforscherin Monika Karol aus Kassel hat das in mühevoller Detektivarbeit herausbekommen, indem sie viele Kirchenbücher durchsuchte, in denen schon damals Taufen, Konfirmationen und Sterbefälle aufgezeichnet wurden.
3: Er ist mit 11 Jahren schon vollweise geworden. Und es war keine Konfirmation mehr von diesem Barthold Lohmann in Burg Uffeln zu finden, sodass ich davon ausgegangen bin, dass er von einem Verwandten mit in einen anderen Ort oder vielleicht nach Kassel genommen wurde.
1: Dann verliert sich seine Spur. Er tritt erst wieder ins Licht der Geschichte, als er bei Kapitän Cook anheuerte. 1776 startete die Expedition. Cook wurde auf Hawaii von Indigenen erschlagen. Doch Barthold Lohmann überlebte die Strapazen und kehrte nach Nordhessen zurück.
3: Er hatte 16 Kinder. Zwei Frauen. Die erste Frau ist im Wochenbett nach der Geburt des sechsten Kindes gestorben. Dann hat er wieder geheiratet, 8 Monate später, und hatte nochmal 9 Kinder mit der zweiten Frau.
1: Barthold Lohmann starb 1812 mit 62 Jahren. Wenn es noch Nachfahren gibt, sollten die sich bei Monika Karol in Kassel melden. Denn die Forscherin würde gern noch mehr erfahren über das abenteuerliche Leben des Weltumseglers aus Burg Uffeln.
0: Der Nordhesse Barthold Lohmann segelt mit Captain Cook um die Welt, übersteht so manches Abenteuer und kehrt in die Heimat zurück. Eine Kasseler Familienforscherin hat einiges über ihn und sein Leben herausgefunden. HR4-Reporter Jens Wellhöhner hat sich mit ihr getroffen. 12:46 Uhr, HR4 mit einer Meldung aus dem Verkehrszentrum. Vorsicht auf der A67 Mannheim-Darmstadt zwischen Lorsch und Gernsheim läuft ein Hund auf der Fahrbahn herum.

0: So oft spiele ich sonntags mittags, wenn ich die Brücke zu Jörg baue, diese Melodie, die uns in die 60er Jahre führt, Happy Luxemburg. Aber das passt jetzt nicht, denn schönen guten Tag erstmal, lieber Jörg.
1: Guten Tag.
0: Das passt jetzt nicht, denn wenn ich jetzt sage, große Ereignisse werfen ihre Schatten voraus, dann geht es nicht in die 60er, sondern in die 80er. Thema ja auch für dich.
1: Ne? Ja, ja, klar. Und für dich auch und absolut. Für alle, die HR4 lieben. Also große Vorfreude für mich in den letzten Wochen. Wir haben ja auch schon häufig drüber geredet, privat. 40. Geburtstag von HR4 am kommenden Dienstag. Da freuen wir uns schon drauf, weil es gibt viele Überraschungen für die HR4-Hörerinnen und Hörer, auch der ersten Stunde, die über 40 Jahre uns treu geblieben sind. Und das ist eine große Freude. Und ja.
0: Das ist natürlich. Und das, also ich kann es gar nicht fassen. Ich war vor 40 Jahren noch nicht dabei. Erst 3 Jahre später kam ich dazu. Aber ich habe es natürlich mitgekriegt, dass, wie man damals auch gesagt hat, das 4. aus Frankfurt an den Start ging.
1: Genau.
0: Und dass das 40 Jahre her ist, Jörg, ist es unglaublich.
1: Also wir haben da, so viel kann ich schon vorausschicken, wir haben sehr viel recherchiert auch mit dem Archiv. Nicht alles ist natürlich archiviert worden, aber vieles schon. Und sind auch Hörerbeteiligungen dabei gewesen, die uns dann was haben zukommen lassen. Also man kann sich wirklich auf diesen kommenden Dienstag freuen. Und das ist eben das, was uns so umtreibt. Und da war auch Wünsch dir was schon mit dabei. Ja, also die Sendung, die jetzt gleich kommt, war auch am ersten Tag bereits dabei.
0: Und, also Wünsch dir was wird eben auch 40, ne?
1: Wird dann auch 40. Und ich weiß es nicht, ob es davor schon Wünsch dir was gab. Das weiß ich jetzt nicht. Aber bei HR4 auf jeden Fall 40 Jahre HR4 Wünsch dir was.
0: Wahnsinn. Und einen ganz kleinen Vorgeschmack auf den Geburtstag haben wir auch heute schon bei dir, heute Nachmittag.
1: Ne? Genau. Und zwar ist damals auf den Frequenzen des HR, auf den freien Frequenzen, die dann später HR4 hatten, ja ein Programm, Trailer sagt man da, also Vorausschau.
0: So ein kleiner gelaufen, Werbespot quasi.
1: So ein kleiner Werbespot gelaufen. Und ich kann sagen, also wer nachher die Oldies hört, bitte unbedingt heute bis zum Schluss dabei bleiben, da gibt's das nämlich.
0: Das ist so historisch und so interessant und das ist ein Wahnsinn. Ja, lieber Jörg, ich merkte das richtig an, dass du richtig dem Geburtstag entgegenfiel. Aber tun wir alle mehr oder weniger.
1: Ja.
0: Aber jetzt machen wir kleine Schritte. Heute erstmal Sonntag. Geburtstag ist am Dienstag. Ich wünsche einen schönen Mittag und Nachmittag mit Jörg Machenbach.

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1: 13 Uhr. Russland kommentiert Merz-Besuch in Kiew mit Nazi-Vergleich. Hessens Ministerpräsident Rhein will Tankrabatt verlängern. Max Verstappen gewinnt Formel-1-Rennen in Malaysia. Das Wetter wechselhaft und trocken heute bei 18 bis 22 Grad. Mein Name ist Theresia Tautz. Während des Kiew-Besuchs von Kanzler Merz hat es einen russischen Luftangriff auf eine Brücke gegeben. Merz war überraschend in die ukrainische Hauptstadt gereist, um weitere Unterstützung anzukündigen. Das russische Außenministerium hat den Besuch mit einem Nazi-Vergleich kommentiert. HR-Moskau-Reporter Jürgen Buch.
2: Die Sprecherin des russischen Außenministeriums Maria Sacharowa hat erklärt, die Mörder kehren an ihren Tatort zurück. Der russische Außenminister Lavrov hat im vergangenen Jahr davon gesprochen, Merz habe eine Nazi-DNA. Dass Deutschland die Ukraine militärisch unterstützt, wird in der russischen Propaganda immer wieder als Fortsetzung des deutschen Angriffs auf die Sowjetunion im Zweiten Weltkrieg dargestellt.
1: Der hessische Ministerpräsident Rhein ist dafür, den Tankrabatt bis ins kommende Jahr zu verlängern. Der CDU-Politiker sagte dem Magazin Stern, man werde die Spritpreisbremse auch nach den 3 Monaten noch brauchen. Rhein sagte auch, man solle AfD-Politikern Vorsitzendenposten in Bundestagsausschüssen nicht mehr verwehren. Die Partei sei gewählt und so solle man mit ihr auch umgehen. Seit Monaten wird weltweit über die Gefahren durch künstliche Intelligenz diskutiert. Mehrere Kinderrechtsorganisationen weisen jetzt auf das besondere Risiko durch KI für Kinder hin. Aus der Nachrichtenredaktion Kerstin Speth.
3: Das Redaktionsnetzwerk Deutschland berichtet über eine Studie der SOS Kinderdörfer und von Terre des Hommes. Darin heiße es, KI sei schon jetzt tief im Alltag junger Menschen verankert und präge Bildung, soziale Medien und Unterhaltung. Das bietet aus Sicht der Kinderrechtler zwar Chancen, doch die gesetzliche Regulierung gegen mögliche Risiken hinke hinterher. Die Organisationen fordern deshalb, dass Kinderschutz Teil jeder KI-Anwendung sein muss.
1: Rund um Lorch im Rheingau-Taunus-Kreis hat eine Weltkriegsgranate heute für Behinderungen gesorgt. Der Kampfmittelräumdienst musste sie 2-mal sprengen, bis sie nicht mehr gefährlich war. AR-Reporterin Conny Bechstedt.
4: Die Granate war durch das Niedrigwasser im Rhein freigelegt worden. Um das Geschoss unschädlich zu machen, wurde sie gegen 9 Uhr heute Morgen vom Kampfmittelräumdienst gesprengt. Das hat aber offensichtlich nicht gereicht. Um kurz vor 10 musste die Granate mit einer zweiten Sprengung komplett zerstört werden. Danach konnten der Verkehr auf der B42 und der Schiffsverkehr wieder freigegeben werden.
1: Auf dem Oktoberfest in München hat es wieder einen Unfall gegeben. Ein Mitarbeiter der Schiffsschaukel auf der Eudenwiesen ist von der Schaukel getroffen und schwer verletzt worden. Laut Polizei musste er wiederbelebt werden. Vor ein paar Tagen war schon einmal ein Mitarbeiter von einem Fahrgeschäft verletzt worden. Das Oktoberfest geht heute zu Ende. Red Bull-Pilot Max Verstappen hat beim Formel-1-Rennen in Malaysia seinen ersten Saisonsieg gefeiert. Der Niederländer verwies den WM-führenden Kimi Antonelli im Mercedes auf den 2. Platz. Dritter wurde Lewis Hamilton im Ferrari. Das Rennen musste wegen chaotischer Wetterverhältnissen mit vielen Wolkenbrüchen später starten und dann noch öfter unterbrochen werden. Das waren die Nachrichten.
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5: Heute ist es regional neblig trüb. Ansonsten gibt es mal sonnige Abschnitte, mal starke Bewölkung. Meist bleibt es aber trocken. Im Süden kann es am Nachmittag vereinzelt Schauer geben und es werden 18 bis 22 Grad erreicht. Morgen am Montag lösen sich die Nebelfelder der Nacht auf. Dann gibt es im ganzen Land viel Sonnenschein. Es bleibt weiterhin trocken. Höchstwerte 18 bis 23 Grad. Jetzt guckt man ein bisschen voraus. Der Dienstag wird ähnlich wie der Montag. Dabei zunächst vor allem in den Flussniederungen, zum Teil neblig trüb, sonst oft sonnig, die Höchstwerte 19 bis 23 Grad. Die Tendenz jetzt für den Mittwoch, weiterhin ruhiges Frühherbstwetter, 19 bis 24 Grad. Ab Donnerstag, da wird es dann unbeständig und spürbar kühler, dann nur noch bis 16 Grad.
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5: Um 1:04 Vorsicht auf der A3 Köln Richtung Frankfurt. Zwischen Niedernhausen und dem Wiesbadener Kreuz eine ungesicherte Unfallstelle auf dem linken Fahrstreifen. Fahren Sie bitte vorsichtig. A5 Karlsruhe Richtung

0: Heidelberg zwischen Kronau und Waldorf-Wiesloch. 6 Kilometer stockender Verkehr wegen einer Baustelle. Und A5 Frankfurt Richtung Kassel zwischen Homberg-Ohm und dem Ohmtal-Dreieck. 4 Kilometer Stau.
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0: Und ich begrüße Sie recht herzlich an diesem Sonntagmittag. Eine Stunde jetzt wieder mit Ihrer Musik, Ihren Wünschen und Grüßen am Sonntag in HR4. Der erste Wunsch heute, der kommt von Mali und Jürgen für einen jung gebliebenen Freund aus dem Sauerland. Der heißt Meinolf Kabel und kommt aus Kobbenrode. Feiert heute seinen 70. Geburtstag mit vielen Freunden. Alles Gute und einen herzlichen Glückwunsch senden Mali und Jürgen mit der Musik von DJ Ötzi, Am Mann für Amore.
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0: Das ist so ein bisschen italo-österreichisch gewesen. Ein Mann für Amore, auf Hochdeutsch würde man da wahrscheinlich sagen, ein Mann für die Liebe. DJ Ötzi hier in HR4 wünscht dir was. Wenn Sie es heute nicht in die Sendung geschafft haben, wir haben ja immer Möglichkeiten, damit man auch auf den letzten Drücker noch reinkommen kann. Morgen ist ja auch noch ein Tag. Ihre Wünsche und Grüße für morgen können Sie jetzt einfach loswerden bei uns. Dafür gibt es eine kostenfreie Telefonnummer. Die 0800, 4x7 und die 224. Da können Sie jetzt anrufen und können dann einfach einen Wunsch mit oder auch ohne Gruß auf unseren Anrufbeantworter sprechen. Und mit ein bisschen Glück sind Sie morgen Mittag dann dabei. 0800, 4x7 und die 224.
1: Guten Tag, Bender Hockenheim. Von Grete Weiser wünsche ich mir das Lied »Der erste Lack ist ab«. Vielen Dank. Liebe Grüße auch an Ihr Team.

0: ziehen wir sie in die Länge, nicht?
1: Unvergessen als Schauspielerin und auch als Sängerin Grete Weiser. Hier in hr4 wünscht dir was. Der nächste Wunsch, der kommt von Heiner Köhler aus Alsfeld. Er möchte die Hollies hören, Carrie Ann. Und er schreibt, grüße damit meinen Männerstammtisch. Wir hören die Sendung immer beim Kartenspielen am Sonntag. Dann grüße ich doch jetzt auch mal in die Runde. Und Heiner sagt noch, diesmal gewinne ich.

Hallo liebes HR4-Team, hier ist der Jan. Ich wünsche mir von Wolfgang Petri nur ein kleines Stück Papier und möchte ganz herzlich grüßen die Lea und alle anderen, die mich kennen.

HR4 wünscht dir was am Sonntag. Wir bekommen ja immer gerne auch Postkarten und die hat uns Anneliese Nowak aus Freienstainau geschickt. Und da heißt es, ich wünsche mir für meinen verstorbenen Mann und meinen Sohn Kai, Amoy, segma uns wieder, von Andreas Gabayé.

Hier ist Johanna Maria aus Gießen. Ich wünsche mir von Freddy Breck: Nur Musik ist die Sprache der ganzen Welt. Vielen Dank.

Hallo Finn, dieser Gruß ist jetzt für dich. Lieber Finn, wir gratulieren herzlich zum 18. Geburtstag. Wir wünschen dir alles Gute, viel Gesundheit und allzeit gute Fahrt. Oma Marga hat sich Junger Adler von Tom Astor für dich gewünscht. Leider kann sie dir nicht mehr persönlich gratulieren. Liebe Grüße von Astrid und Willi, Rebecca, Christoph, Luca und Jana aus Bräungesheim.

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2: Um eine Minute nach 13:30, Vorsicht auf der A67 Mannheim Richtung Darmstadt. Zwischen Lorsch und Gernsheim gibt es eine ungesicherte Unfallstelle auf dem linken Fahrstreifen. Fahren Sie da bitte vorsichtig. A3 Köln Richtung Frankfurt zwischen Niedernhausen und dem Wiesbadener Kreuz. Bergungsarbeiten auf dem linken Fahrstreifen und dadurch 2 Kilometer Stau. A5 Karlsruhe Richtung Heidelberg zwischen Kronau und Waldorf-Wiesloch. 8 Kilometer stockender Verkehr wegen einer Baustelle. A49 Kassel Richtung Gießen zwischen Wabern und Borken. 4 Kilometer Stau nach einem Unfall mit mehreren Fahrzeugen. Und B43A Obertshausen Richtung Hanauer Kreuz zwischen in Höhe Hanau-Kleinauheim. Bergungsarbeiten auf dem rechten Fahrstreifen.
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2: Am Sonntagmittag nochmal herzlich willkommen und wir machen sofort weiter mit einem Wunsch von Yannick Böse aus Herne. Und er wünscht sich Lachmal von Patrick Lindner für Maja zum 33. Alles Gute.
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Hallo, mein Name ist Marianne Schweizer. Ich rufe vom schönen Otzberg an und wünsche mir von Peter Alexander die kleine Kneipe in unserer Straße. Ich grüße damit alle meine Bekannten, besonders das HR4-Team. Ihr macht eine wunderbare Sendung.

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Und vergessen, Peter Alexander in HR4 wünscht dir was. Der nächste Wunsch, der kommt von Kati aus Linsengericht und sie meint, für meinen Geschmack dürftet ihr mehr von Giovanni Zarella spielen. Würde mich sehr über Universo freuen. Bekommst du, liebe Kati. Schöne Grüße.

Hier ist Andreas Probe aus Langerhausen. Bitte grüßen Sie mal alle, die am Sonntag was zu feiern haben. Weiterhin grüße ich alle Fernfahrer und wünsche eine unfallfreie Woche. Weiterhin grüße ich alle Roger Whittaker-Fans und wünsche mir von Roger Whittaker, wenn es dich noch gibt. Danke.

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Jetzt ein Wunsch von HR4-Hörer Thomas Zimmermann aus Riedstadt-Erfelden. Er grüßt Renate und Ronald Zimmermann sowie Claudia und Werner Schupp und seine Taxifahrerkollegen in Darmstadt. Und der Titel ist wunderbar: Veronika Fischer, Sehnsucht.

0: 11 Minuten vor zwei, eine aktuelle Meldung aus unserem HR4-Verkehrszentrum. Vorsicht auf der A66 Wiesbaden Richtung Frankfurt. Zwischen dem Nordwestkreuz Frankfurt und Frankfurt-Ludwig-Landmann-Straße gibt es eine ungesicherte Unfallstelle auf dem rechten Fahrstreifen. Fahren Sie da bitte vorsichtig.
1: Hallo, hier ist Rosi Tenge aus Berndorf. Ich wünsche mir von Freddy Quinn, irgendwann gibt's ein Wiedersehen. Und grüße damit meine ganze Familie und meine guten Freunde. Danke.
2: Kanada, kennst du Kanada? Jetzt in Kanada, das wäre schön. 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Einmal Mexiko musst du sehen.

Hier ist Frau Erik aus Eberbach. Ich wünsche mir das Lied von Claudia Jung, die Liebe meines Lebens, warst nur du. Grüße alle, die mich kennen. Danke.

Wunderbarer neuer Titel von Claudia Jung mit autobiografischen Zügen, Die Liebe meines Lebens für immer du. Hier gehört in HR4 Wünsch dir was. Das war's auch schon wieder für heute. Der letzte Wunsch, der kommt von Marius Ohm und er grüßt seine Eltern mit Andy Borg, Adios, Amor.

0: Rücke gegeben. Merz war überraschend in die ukrainische Hauptstadt gereist, um weitere Unterstützung anzukündigen. Das russische Außenministerium hat den Besuch mit einem Nazi-Vergleich kommentiert. HR-Moskau-Reporter Jürgen Buch.
1: Die Sprecherin des russischen Außenministeriums Maria Sacharowa hat erklärt, die Mörder kehren an ihren Tatort zurück. Der russische Außenminister Lavrov hat im vergangenen Jahr davon gesprochen, Merz habe eine Nazi-DNA. Dass Deutschland die Ukraine militärisch unterstützt, wird in der russischen Propaganda immer wieder als Fortsetzung des deutschen Angriffs auf die Sowjetunion im Zweiten Weltkrieg dargestellt.
0: In Europa werden immer weniger Asylanträge gestellt. Von Januar bis Ende September wurden in der EU, Norwegen und der Schweiz rund 450.000 Anträge gemeldet und damit gut 24% weniger als vor einem Jahr, das schreibt die Welt am Sonntag. Danach wurden die meisten Anträge in Frankreich gestellt, gefolgt von Italien. Deutschland lag lange auf dem ersten Platz, ist aber an die dritte Stelle gerutscht. Der hessische Ministerpräsident Rhein ist dafür, den Tankrabatt bis ins kommende Jahr zu verlängern. Der CDU-Politiker sagte dem Magazin Stern, man werde die Spritpreisbremse auch nach den 3 Monaten noch brauchen. Eigentlich soll der Steuerrabatt zum Jahresende auslaufen. Rhein sagte auch, man solle AfD-Politikern Vorsitzendenposten in Bundestagsausschüssen nicht mehr verwehren. Die Partei sei gewählt und so solle man mit ihr auch umgehen. Schwere Unwetter in Spanien. In der Provinz Barcelona und im Baskenland sind 3 Menschen in den Regenmassen ums Leben gekommen. ARD-Korrespondent Hans-Günther Kellner.
2: Der spanische Wetterdienst hatte bereits am Freitag für einen großen Teil des Osten Spaniens Alarmstufe Rot ausgegeben. Die Behörden riefen die Menschen dazu auf, sie sollten zu Hause bleiben. Diese Warnung gilt auch am Sonntag noch für weite Teile Kataloniens. Die katalanische Regionalregierung hat darum seit Samstag zahlreiche Kultur- und Sportveranstaltungen sowie Märkte im Freien abgesagt. Zudem warnen die Behörden, der Fluss Besós drohe überzulaufen. Dieser Fluss durchzieht zahlreiche dicht besiedelte Vorstädte nordöstlich von Barcelona.
0: Neuer Wiesnrekord. 7,4 Millionen Menschen haben dieses Jahr das Münchner Oktoberfest besucht und damit nochmal 200.000 mehr als im bisherigen Rekordjahr 2023. Auch bei Bier und Essen meldet die Stadt ein Plus. Es wurden 6,7 Millionen Maß getrunken, so viel wie noch nie. Wolkenbrüche, Gewitter und verspäteter Start. Red Bull-Pilot Max Verstappen hat das Chaos-Formel-1-Rennen in Malaysia gewonnen. ARD-Sportreporter Achim Scheu.
3: 2 Safety-Car-Phasen, viele Boxenstops, Max Verstappen kam am besten mit den Bedingungen klar. Der erste Saisonsieg für den Niederländer im Red Bull vor dem WM-führenden Kimi Antonelli. Dessen Teamkollege George Russell schied kurz vor dem Rennende auf Rang 3 liegend aus. Die beiden Ferrari von Lewis Hamilton und Charles Leclerc, die Nutznießer, am Ende auf den Rängen 3 und 4. Der deutsche Nico Hülkenberg wurde im Audi 11. und verpasste die Punkte wieder einmal.
0: Das waren die Nachrichten.
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5: Heute ist es regional neblig trüb, ansonsten gibt es mal sonnige Abschnitte, mal starke Bewölkung. Meist bleibt es trocken. Im Süden kann es am Nachmittag vereinzelt Schauer geben und es werden heute 18 bis 22 Grad erreicht. Morgen am Montag lösen sich die Nebelfelder der Nacht auf, dann gibt es im ganzen Land viel Sonne. Es bleibt auch weiterhin trocken, Höchstwerte 18 bis 23 Grad. Jetzt gucken wir ein bisschen voraus. Der Dienstag wird so wie der Montag, dabei zunächst vor allem in den Flussniederungen, zum Teil neblig trüb, oft auch sonst oft sonnig und die Höchstwerte morgen 19 bis 23 Grad. Jetzt gucken wir auf den Mittwoch, weiterhin ruhiges Frühherbstwetter, 19 bis 24 Grad. Ab Donnerstag, das ist jetzt die Tendenz, da wird es unbeständig und nur noch bis 16 Grad.
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5: Um gleich 2:05. Vorsicht auf der A3 Frankfurt Richtung Köln zwischen dem Frankfurter Kreuz und Kelsterbach. Da liegt eine Plane auf dem mittleren Fahrstreifen. Fahren Sie bitte vorsichtig. Vorsicht auch auf der A66 Wiesbaden Richtung Frankfurt zwischen dem Nordwestkreuz Frankfurt und Frankfurt-Ludwig-Landmann-Straße. Eine ungesicherte Unfallstelle auf dem rechten Fahrstreifen. A3, Köln Richtung Frankfurt zwischen Niedernhausen und dem Wiesbadener Kreuz, 3 Kilometer Stau. Die Unfallstelle ist geräumt. A5, Karlsruhe Richtung Heidelberg zwischen Kronau und Waldorf-Wiesloch, 7 Kilometer stockender Verkehr wegen einer Baustelle. Und die A49, Kassel Richtung Gießen zwischen Wabern und Borken, gibt es 4 Kilometer Stau nach einem Unfall mit mehreren Fahrzeugen.

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1: Und ich sage herzlich willkommen zu den Oldies an diesem Sonntag. Heute gibt's bei uns einige Nummer-1-Hits aus vergangenen Jahrzehnten zu hören. Es gibt dann wieder den einen oder anderen Kult-Hit im Programm. Manchmal sind sie auch versteckt. Und noch zahlreiche Geburtstage der Woche. Die wollen wir nochmal nachfeiern. Romina Power ist am Freitag 75 geworden. Und da gratulieren wir gerne nochmal und hören sie dann gemeinsam mit Albano singen. Die HR4 Oldies, Ihnen allen einen schönen Sonntag.
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Musik einfach zum Wohlfühlen. Der erste große europaweite Hit für das Duo Albano und Romina Power. Charazan hieß der Titel und das war 1981. Albano und Romina Power waren das Traumpaar des Italo-Pop und die beiden haben über viele Jahre musikalisch wie auch privat eine perfekte Einheit gebildet. Am Freitag ist Romina 75 geworden. Mit Hits wie Felicità und Sempre Sempre, die ja auch hier bei uns bei HR4 regelmäßig laufen, waren Albano und Romina Power in den 80er und auch Anfang der 90er Jahre Dauergast in den Fernsehshows. Romina Power ist das Showbusiness wirklich in die Wiege gelegt worden. Sie wurde in Los Angeles geboren als Tochter des Hollywood-Stars Tyrone Power. Und schon im Teenageralter hat sie Ende der 60er Jahre in Italien als Schauspielerin vor der Kamera gestanden. Und dabei hat sie dann auch den jungen italienischen Sänger Albano Carisi kennengelernt. Die beiden haben sich verliebt, wurden schnell ein Paar und 1970 wurde dann auch geheiratet, da war sie 19. Und zusammen mit Albano hat Romina 4 Kinder bekommen. Die heile Welt allerdings, die wurde durch einen Schicksalsschlag überschattet. 1994 verschwand die älteste Tochter spurlos. Albano meinte, dass sein Mädchen tot sei. Power Romina gab die Hoffnung nicht auf und die Ehe zerbrach. 1999 haben sich beide scheiden lassen und bis heute ist ihre Beziehung belastet. Aber sie machen weiterhin Musik und Romina Power hat mal von der Musik geschwärmt, die einem in schwierigen Momenten hilft und an die Liebe erinnert. In diesem November soll es auch ein Konzert geben, wieder gemeinsam in Polen. Alles Gute, Romina Power, zum 75. Geburtstag. Und jetzt gehen wir an die Karriere, an den Anfang der Karriere der beiden zurück als Duo. Und das war 1970 und da hatten sie ihren ersten Hit in Italien. Und das war Storia di due innamorati. Ein Titel, ja, da kann man sagen, da haben die beiden sich noch als Duettpartner gesucht. Und später dann natürlich gefunden. Hier ist dieses kleine Meisterwerk aus dem Jahr 1970 zum Geburtstag von Romina Power.

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1: Um eine Minute nach 2:30 und da gehen wir zur A5 Karlsruhe Richtung Heidelberg zwischen Kronau und Waldorf-Wiesloch. 5 Kilometer stockender Verkehr wegen einer Baustelle. A7 Fulda Richtung Würzburg zwischen dem Fulda-Dreieck und Bad Brückenau-Wildflecken. 2 Kilometer Stau. Und A49 Kassel Richtung Gießen zwischen Wabern und Borgen. 4 Kilometer Stau wegen Bergungsarbeiten auf dem rechten Fahrstreifen.
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1: Ich grüße Sie recht herzlich an diesem Sonntagnachmittag. Eine kleine Stippvisite machen wir, und zwar in die 80er Jahre. Ein Kultfilm, der die Massen damals ins Kino gezogen hat. Vielleicht waren Sie ja auch damals drin. Top Gun mit dem jungen Tom Cruise. Ein Riesenhit, Action und Romanze zugleich. Und vor 40 Jahren ist das auch noch ein Schallplattenerfolg gewesen. Damals auf Schallplatte oder auch CD. Der Soundtrack, und da gab's den Top-Hit, und den werden wir gleich hören hier in den HR4 Oldies. Ihnen allen ein schönes Wochenende. Und jetzt mit Marianne Rosenberg, ein Hit aus den 70ern. Er gehört zu mir.
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1: Da kommen wir jetzt mal zu einem Film und Blockbuster, das haben Sie sicherlich auch schon gehört, das sind diese Filme, die sehr viel kosten und dann auch sehr viele Zuschauer und Zuschauerinnen in die Kinos ziehen weltweit und die man dann manchmal auch über Jahrzehnte später noch erwähnt und über die man noch spricht, weil man sie in der Jugend zum Beispiel gesehen hat. Für Tom Cruise ist Top Gun ein, wenn nicht sogar der Film seines Lebens gewesen. In seiner jungen Karriere ging das los. Eine Romanze mit viel Action. Und der Soundtrack vor 40 Jahren, das war ebenfalls ein großer Erfolg. Sehr viele Pop-Titel sind da drauf gewesen, die mitgerissen haben und die auch Hits gewesen sind. Und der große Hit, das Liebesthema, Take My Breath Away, Love Theme from Top Gun nannte sich das. Das ist ein Titel gewesen von der kalifornischen Popband Berlin. Und der war so erfolgreich, dass er im Jahr darauf, also 1987, sogar einen Oscar bekam und auch einen Golden Globe, also groß ausgezeichnet worden. Und selbstredend, das war der größte Hit auch für Berlin. Die haben noch viel mehr gemacht, aber das war der große Knaller. Take My Breath Away, das Love Theme from Top Gun, war der wichtigste Titel auf diesem Album. 2 Wochen ist das Album Platz 1 gewesen und jetzt spielen wir es.

Die HR4 Oldies am Sonntag. Katharina Valente ist in ihrer langen Karriere für viele Späße zu haben gewesen. In den Fernsehshows und natürlich auf der Bühne, aber auch in einem Lied. Itzi Bitsi Teeny Weeny zum Beispiel, die deutsche Version.

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1: 15 Uhr. Zahl der Asylanträge in der EU um fast ein Viertel gesunken. Weltkriegsgranate bei Lorch kontrolliert gesprengt. Fußballnationalmannschaft Vorspiel gegen Griechenland. Das Wetter wechselhaft und trocken bei 18 bis 22 Grad. Mein Name ist Claudia Meichelbeck. Europaweit gehen die Asylanträge

0: Die wenigsten Anträge werden in Ungarn gestellt.
1: Deutschland ist weiter fest entschlossen, der Ukraine militärisch und logistisch zu helfen. Bundeskanzler Merz hat das heute bei einem überraschenden Besuch in Kiew angekündigt. Merz versprach Militärhilfe im Umfang von 1 Milliarde Euro, die unter anderem für den gemeinsamen Bau von Drohnen verwendet werden soll. Während seines Besuchs gab es mehrmals Luftalarm. Außerdem griff Russland eine Brücke in Kiew an. Der hessische Ministerpräsident Rhein ist dafür, den Tankrabatt bis ins kommende Jahr zu verlängern. Der CDU-Politiker sagte dem Magazin Stern, man werde die Spritpreisbremse auch nach den 3 Monaten noch brauchen. Rhein sagte auch, man solle AfD-Politikern Vorsitzendenposten in Bundestagsausschüssen nicht mehr verwehren. Die Partei sei gewählt und so solle man mit ihr auch umgehen. Rund um Lorch im Rheingau-Taunus-Kreis hat eine Weltkriegsgranate heute für Behinderungen gesorgt. Der Kampfmittelräumdienst musste sie 2-mal sprengen, bis sie nicht mehr gefährlich war. HR-Reporterin Conny Bechstedt.
2: Die Granate war durch das Niedrigwasser im Rhein freigelegt worden. Um das Geschoss unschädlich zu machen, wurde sie gegen 9 Uhr heute Morgen vom Kampfmittelräumdienst gesprengt. Das hat aber offensichtlich nicht gereicht. Um kurz vor 10 musste die Granate mit einer zweiten Sprengung komplett zerstört werden. Danach konnten der Verkehr auf der B42 und der Schiffsverkehr wieder freigegeben werden.
1: Neuer Wiesnrekord. 7,4 Millionen Menschen haben dieses Jahr das Münchner Oktoberfest besucht und damit nochmal 200.000 mehr als im bisherigen Rekordjahr 2023. Auch bei Bier und Essen meldet die Stadt ein Plus. Es wurden 6,7 Millionen Maß getrunken, so viel wie noch nie. Die deutsche Fußballnationalmannschaft trifft heute Abend im Nations League-Rückspiel auf Griechenland. Nach der Niederlage im Hinspiel will sich das Team von Bundestrainer Klopp revanchieren. Die Vorfreude am Spielort in Thessaloniki ist groß. ARD-Korrespondent Jasper Riemann.
3: Dort hat es seit langer Zeit keine offiziellen Spiele dieser Bedeutung mehr gegeben. Seit Montag ist die griechische Nationalmannschaft schon dort. Zwar hat Trainer Ivan Jovanovic darauf hingewiesen, dass mit Siegen wie dem zuletzt gegen Deutschland auch die Erwartungen steigen und längst nicht klar ist, ob das Team auch langfristig sein Niveau halten kann. Trotzdem hoffen viele Fans, dass Jovanovic mit seinen vielen jungen Talenten an die goldenen Zeiten anknüpfen kann.
1: Anstoß ist um 20.45 Uhr. HR Info überträgt das Spiel live und in voller Länge. Das waren die Nachrichten.
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5: In der kommenden Nacht ist der Himmel oft klar oder nur leicht bewölkt. Im Laufe der Nacht werden sich dann vor allem in Gewässernähe einige Nebelfelder bilden. Die Luft kühlt auf 11 bis 3 Grad ab. Am frischesten wird es in Nord- und Osthessen sein. Morgen am Montag lösen sich dann die Nebelfelder auf. Dann gibt es im ganzen Land viel Sonnenschein. Es bleibt trocken und die Höchstwerte morgen 18 bis 23 Grad. Jetzt gucken wir noch auf den Dienstag, der wird ähnlich wie der Montag, dabei zunächst vor allem in den Flussniederungen, zum Teil neblig trüb, sonst oft sonnig, Höchstwerte 19 bis 23 Grad. Der Mittwoch, weiterhin ruhiges Frühherbstwetter mit Temperaturen zwischen 19 und 24 Grad und dann die Tendenz für den Donnerstag, da müssen wir uns dann ein bisschen anschnallen, da wird es nämlich unbeständig und nur noch bis 16 Grad, also da wird der Herbst dann richtig ankommen. 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
5: Das Ganze um 3:05 und da haben wir die A7 Fulda Richtung Würzburg zwischen dem Fulda-Dreieck und Bad Brückenau-Wildflecken 2 Kilometer Stau. Und A49 Kassel Richtung Gießen zwischen Wabern und Borken 2 Kilometer Stau wegen Bergungsarbeiten auf dem rechten Fahrstreifen.
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5: Und ich wünsche Ihnen einen schönen Sonntag. In der Geschichte der Popmusik, da hat es ja viele Teenie-Stars gegeben, die nach einer kurzen, sehr erfolgreichen Karriere plötzlich hinterherlaufen mussten. Helen Shapiro aus London ist das so gegangen. Kurz vor den Beatles war sie in den frühen 60ern in England ein Topstar. Ihre Karriere ging dann auch weiter, aber in den 60ern hat sie dann erstmal gestoppt. Am Montag ist sie 80 geworden und wir hören sie mit ihrer damals wirklich beeindruckenden Stimme. Hier in hr4 in den Oldies.
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Helen Shapiro, Walking Back to Happiness. Bei der Aufnahme war der Teenager aus London noch 14. 1961 ist das gewesen. 1,57 Meter groß, aber mit dieser gewaltigen Stimme, die vor allem die Briten damals in den frühen 60ern verzaubert hat. Und zwei Jahre lang hat Helen Shapiro ja wirklich sagen können, ja, sie ist ein Star. Und als sie dann im Herbst 1963, ein bisschen später, mit den Beatles auf eine Tour durch Nordengland gegangen ist, da war Helen sogar der Hauptact. Also da war sie die Hauptperson, am Anfang zumindest. Und die englische Musikzeitschrift Melody Maker hatte damals so eine Vorahnung. Und da wurde getitelt, Is Helen Shapiro a has-been at 16? Ist Helen Shapiro mit 16 schon von gestern? Und ja, während die Beatles wenige Wochen danach Amerika und auch die Welt erobert haben, da stagnierte Helen Shapiros Karriere zusehends. Und nach 1964 hat sie sich dann von der Musik etwas abgewandt, hat sich der Bühnenarbeit zugewandt. Als Schauspielerin und bei Kabarett sowie Musical ist sie tätig gewesen. Auch in mehreren Kino- und Fernsehproduktionen war sie dabei. Später kam dann ihre Stimme wieder zur Geltung. Sie hat Jazz gemacht, ab den 90ern auch Gospel und das war auch recht erfolgreich. Wir hören Helen Shapiro jetzt zum 80. Geburtstag, den sie am Montag gefeiert hat, auf Deutsch. Auch das ist ja gemacht worden, wenn jemand in England einen Erfolg hatte, dann hat man durchaus auch versucht, etwas Deutsches zu machen. Und da wurde einfach ihr Lied Tell Me What He Said genommen und da gab es einen deutschen Text von Ralf Maria Siegel und heraus kam dann Frag mich nicht warum. Hier ist Helen Shapiro.

Gleich 3 Minuten vor halb 4. Eine aktuelle Meldung aus dem HR4-Verkehrszentrum. Vorsicht bitte auf der A67 Darmstadt Richtung Mannheim. Zwischen Gernsheim und Lorsch gibt es eine ungesicherte Unfallstelle. Fahren Sie hier bitte vorsichtig.

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1: Um ganz genau 16:30 und da schauen wir auf die A67. Vorsicht bitte dort auf der A67 Darmstadt Richtung Mannheim. Zwischen Gernsheim und Lorsch gibt es eine ungesicherte Unfallstelle. Fahren Sie hier bitte vorsichtig. A7 Fulda Richtung Würzburg zwischen dem Fulda-Dreieck und Bad Brückenau-Wildflecken. 2 Kilometer Stau. Und A49 Kassel Richtung Gießen zwischen Wabern und Borken. Da gibt es 2 Kilometer Stau wegen Bergungsarbeiten auf dem rechten Fahrstreifen.
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1: Fast jedes Album war damals eine Nummer 1. Die Beatles haben die 60er Jahre wie keine andere Band dominiert. Und vor 60 Jahren hat das Album Revolver auf Platz 1 gestanden bei uns in der deutschen Album-Hitparade. Und die Single daraus auch. Und die hören wir gleich komplett in den HR4 Oldies. Ich wünsche Ihnen allen einen schönen Sonntag.
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Minuten nach 3:30. Eine aktuelle Meldung aus dem hr4-Verkehrszentrum. Vorsicht bitte auf der A5 Frankfurt Richtung Kassel. Zwischen dem Bad Homburger Kreuz und Friedberg steht ein defektes Fahrzeug auf dem Standstreifen. Fahren Sie da bitte vorsichtig.

Was für eine Hilfe zu machen.

Und da singen sie alle zusammen, die Beatles und Yellow Submarine. Ein bisschen Klamauk, einige Effekte sind dabei gewesen. Ringo Starr durfte mal wieder ran, der Beatles Schlagzeuger hat vor 60 Jahren dieses kleine Lied gesungen. Yellow Submarine war im Oktober 1966 Platz 1 in der deutschen Single-Hit-Parade. Später ist aus dem Lied, aus der Geschichte dann auch noch ein Zeichentrickfilm geworden, wo die Beatles dann als Zeichentrickfiguren drin rumgesprungen sind. Das Lied stammt vom Beatles-Album Revolver und das hat damals zeitgleich vor 60 Jahren auf Platz 1 der deutschen Albumcharts gestanden, nämlich ganze 2 Monate lang bis Mitte November des Jahres. Yellow Submarine war in den 60er Jahren auch übrigens die einzige Single, die damals ausgekoppelt wurde aus diesem Album Revolver. Und eigentlich die heimliche A-Seite ist Eleanor Rigby gewesen, von Paul McCartney geschrieben. Und das war jetzt die B-Seite und die hören wir jetzt hier von Revolver bzw. von der Single Yellow Submarine.

Zwei Meldungen aus dem HR4-Verkehrszentrum um 4:10. Vorsicht bitte auf der A5 Frankfurt Richtung Kassel zwischen dem Bad Homburger Kreuz und Friedberg. Da steht ein defektes Fahrzeug auf dem Standstreifen. Und bitte auch Vorsicht auf der B45 Richtung Hanau zwischen Rödermark Oberroden und Rottgau Niederroden. Da liegt ein Karton auf dem linken Fahrstreifen.

Roger Whittaker in HR4, den Oldies. Und da machen wir jetzt einen kleinen Ausflug nach Frankreich in die 60er. Die französische Chansonsängerin Edith Piaf hat Generationen mit ihrer Stimme beeindruckt. In ihren Liedern steckt auch das ganze Schicksal ihres kurzen Lebens. Und symbolisch dafür steht Non, je ne regrette rien. Französisch heißt das Nein, ich bereue nichts. Es ist neben La vie en rose und Milord ihr berühmtestes Chanson. Und aufgenommen im Herbst 1960 ist das damals in einigen Ländern auf Platz 1 gekommen. Hier ist Edith Piaf.

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1: 16 Uhr. Zahl der Asylanträge in der EU um fast ein Viertel gesunken. Merz sagt Ukraine 1 Milliarde Euro Hilfe zu. Hessische Feuerwehrleute helfen bei Brand am Gardasee. Das Wetter wechselhaft und trocken, 18 bis 22 Grad. Mein Name ist Claudia Meichelbeck. Europaweit gehen die Asylzahlen zurück. In den ersten 9 Monaten 2026 wurden in der EU plus Norwegen und der Schweiz etwa 450.000 Asylanträge gestellt. Laut Welt am Sonntag ist das ein knappes Viertel weniger als im Vorjahreszeitraum. Aus der Nachrichtenredaktion Patricia Wern.
2: Deutschland ist dabei nicht mehr das Land mit den meisten Schutzanträgen, sondern liegt jetzt auf Platz 3 hinter Frankreich und Italien. Die meisten Anträge in Deutschland werden momentan von Afghanen gestellt, gefolgt von Syrern und Türken. Warum die Antragszahlen so stark zurückgegangen sind, sagt die Asylagentur der Europäischen Union nicht. Übrigens

0: und einer hochrangigen Wirtschaftsdelegation. Auch die Energiebranche wolle man mit weiteren Millionen unterstützen, um die Energieversorgung der Ukraine vor Russlands Angriffen besser zu schützen.
1: Der hessische Ministerpräsident Rhein ist dafür, den Tankrabatt bis ins kommende Jahr zu verlängern. Der CDU-Politiker sagte dem Magazin Stern, man werde die Spritpreisbremse auch nach den 3 Monaten noch brauchen. Rhein sagte auch, man solle AfD-Politikern Vorsitzendenposten im Bundestagsausschüssen nicht mehr verwehren. Die Partei sei gewählt und so solle man auch mit ihr umgehen. Das Niedrigwasser im Rhein hat bei Lorch im Rheingau-Taunus-Kreis eine Sprenggranate aus dem Zweiten Weltkrieg freigelegt. Um sie zu sprengen, wurde am Vormittag der Schiffsverkehr gestoppt und die B42 gesperrt. Der Kampfmittelräumdienst brauchte aber 2 Versuche, bis die Granate nicht mehr gefährlich war. Ein Brand hat große Teile eines Campingplatzes am Gardasee in Pesquera zerstört. 20 Urlauber aus mehreren Ländern mussten vom Rettungsdienst behandelt werden. Die ersten Helfer waren 4 Feuerwehrleute aus Hessen. HR-Reporter Ivo Maruschik.
2: Drohnenaufnahmen zeigen, dass 3 Bungalowreihen in Schutt und Asche liegen. Etwa 30 Holzhäuschen sind niedergebrannt. Dazu auch Autos der Urlauber und mindestens ein Wohnmobil. Der Brand war in der Früh in einem der Bungalows ausgebrochen und griff dann auf andere Hütten über. Die Behörden gehen von einem Unfall aus. Der Präsident der Region Veneto, Zaya, bedankte sich aber ausdrücklich bei 4 Feuerwehrleuten aus dem hessischen Dietzenbach. Sie waren zufällig als Gäste auf dem Campingplatz und bekämpften die Flammen, noch bevor die örtliche Feuerwehr eintraf.
1: Für Jürgen Klopp ist es das 4. Spiel als Fußball-Bundestrainer. Heute Abend trifft Deutschland in der Nations League noch einmal auf Griechenland. Nach dem 0:1 im Hinspiel will das DFB-Team diesmal als Sieger vom Platz gehen. Anstoß in Thessaloniki ist um 20.45 Uhr. 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Das waren die Nachrichten.
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4: In der kommenden Nacht ist der Himmel oft klar oder nur leicht bewölkt. Im Laufe der Nacht, da werden sich aber vor allem in Gewässernähe einige Nebelfelder bilden. Die Luft kühlt auf 11 bis 3 Grad ab und am frischesten dürfte es dann in Nord- und Osthessen sein. Morgen am Montag lösen sich die Nebelfelder der Nacht auf. Dann gibt's im ganzen Land viel Sonnenschein. Es bleibt trocken. Höchstwerte 18 bis 23 Grad. Ähnlich auch am Dienstag. Dabei zunächst vor allem in den Flussniederungen zum Teil neblig trüb, sonst oft sonnig. Höchstwerte 19 bis 23 Grad. Am Mittwoch, da wird es weiterhin ruhiges Frühherbstwetter geben. Temperaturen dann ähnlich wie morgen und auch am Dienstag 19 bis 24 Grad. Ab Dienstag, und das ist jetzt die Tendenz, was das Wetter angeht, da wird es unbeständig werden und da müssen wir uns dann auch auf niedrigere Temperaturen einstellen, also eigentlich normal für die Jahreszeit dann eher, nur noch bis 16 Grad. Mehr Wetter und Verkehr können Sie auch rund um die Uhr nachlesen auf hr4.de.
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4: Um 4:05 und da schauen wir auf die A5. Vorsicht auf der A5 Frankfurt Richtung Kassel zwischen dem Bad Homburger Kreuz und Friedberg. Da steht ein defektes Fahrzeug auf dem Standstreifen. Fahren Sie hier bitte vorsichtig. Vorsicht auch auf der A49 Gießen Richtung Kassel zwischen Baunatal Süd und Baunatal Mitte. Da liegt ein Spanngurt auf dem rechten Fahrstreifen. Und Vorsicht auf der B45 Richtung Hanau zwischen Rödermark Oberroden und Rottgau Niederroden. Da liegt ein Karton auf dem linken Fahrstreifen. Weitere Meldungen. A3 Frankfurt Richtung Köln zwischen Limburg Nord und Dietz. Ein Unfall auf dem linken Fahrstreifen. A7 Fulda Richtung Würzburg zwischen dem Fulda Dreieck und Bad Brückenau Wildflecken. 2 Kilometer Stau. Und die A49 Kassel Richtung Gießen zwischen Wabern und Borken. Da gibt es 2 Kilometer Stau. Die Unfallstelle ist geräumt.
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4: Ich wünsche Ihnen ein schönes Wochenende. Und jetzt muss man mal ein bisschen über den Modetanz-Twist aus den frühen 60ern reden. Vielleicht kennen Sie den auch noch. Und wie kann man diesen Modetanz am besten erklären? Also ich habe mal gehört, das geht, wenn man sich mit einem Badehandtuch oder einem Duschhandtuch den Rücken abtrocknet. Also die Bewegung rechts, links, immer hin und her. Nun ja, also das könnte man als Twist-Tanzen bezeichnen. Vielleicht können Sie es auch besser. Twist-Tanzen geht auch ohne Tuch. Der König des Twists, Chubby Checker, ist gestern 85 geworden. Und da müssen wir

16 Minuten nach 4. Eine Meldung aus dem hr4-Verkehrszentrum. Vorsicht bitte auf der A49 Gießen Richtung Kassel. Zwischen Homberg-Ohm-Nord und Kassel-Industriepark befindet sich ein Radfahrer auf der Fahrbahn. Fahren Sie hier unbedingt vorsichtig.

0: Chubby Checker, The Twist. Und mit diesem Lied ist Ernest Evans alias Chubby Checker 1960 berühmt geworden. Seine Musik hat den Tanzstil damals ja ebenfalls berühmt gemacht und sehr populär. Der Twist war einige Jahre lang sehr beliebt und der Sänger aus South Carolina in den USA war sein ungekrönter König. Gestern ist Chubby Checker 85 geworden. Bis Mitte der 60er Jahre, da hatte er rund 30 Titel in dieser Art in den Hitparaden. Und später, als es dann mit dem Twist nicht mehr so lief, da hat er sein Repertoire in Oldie-Shows präsentiert und ist Unternehmer geworden, hat Schokoriegel, Popcorn und andere Snacks verkauft, wohl ganz erfolgreich. Sein größter Hit in Deutschland, das war 1961, Let's Twist Again auf Englisch. Und davon hat es auch eine deutsche Version gegeben und die hören wir uns jetzt an. Happy Birthday, Chubby Checker, der Twist beginnt.
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1: Um eine Minute nach 4:30. A3 Frankfurt Richtung Köln zwischen Limburg Nord und Dietz. 5 Kilometer Stau nach einem Unfall auf dem linken Fahrstreifen. Und die A7 Fulda Richtung Würzburg zwischen dem Fulda-Dreieck und Bad Brückenau-Wildflecken. 2 Kilometer Stau.
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1: Und ein Geburtstagskind habe ich noch. Der britische Sänger und Musiker Sting ist gestern 75 geworden. Musik von ihm gibt's natürlich gleich hier in den HR4 Oldies. Ich wünsche Ihnen allen einen schönen Sonntag. Und das hier war wirklich der Einstieg für die große Bühne, der Titel von Katja Epstein. Wunder gibt es immer wieder.
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Bill Ramsey, ein Kultsong aus den frühen 60ern, die Zuckerpuppe aus der Bauchtanztruppe. Nicht Gruppe, sondern Truppe. Das haben Sie gehört hier in HR4 in den Oldies. Und wir haben noch einen Geburtstag aus dieser Woche. Der britische Musiker und Sänger Sting ist gestern 75 geworden. Und kaum ein anderer Musiker hat den Sound mehrerer Generationen so nachhaltig geprägt und begleitet. Und vom Bassisten und Sänger von The Police aus England, die waren Ende der 70er und in den 80er Jahren sehr populär, bis zur jahrzehntelangen Solokarriere hat Sting wirklich Popgeschichte geschrieben. Und dabei hat er stets auch das Politische und Gesellschaftliche in seine Musik mit einfließen lassen, in seine Texte einfließen lassen. Songs wie zum Beispiel Every Breath You Take oder Englishman in New York. Und das alleine ist ja schon politisch, wenn ein Mann aus England in New York ist. Also das sind alles Ohrwürmer. Und den Englishman von 1987, den hören wir jetzt zum Geburtstag von Sting.

0: Cha-Cha-Cha. Die Flippers, die rote Sonne von Barbados, erschien 1986 und das ist einer der vielen Schlager im jungen Programm von HR4 gewesen. Am Dienstag werden wir mit Ihnen unseren 40. Geburtstag feiern. Eine unterhaltsame und überraschende Geschichte wird das werden. Vielleicht gehören Sie ja auch zu den Hörerinnen und Hörern der ersten Stunde. Am 6. 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

40 Jahre ist das her und am Dienstag feiern wir mit Ihnen unseren runden Geburtstag mit kleinen Perlen aus dem Archiv, natürlich auch mit viel Musik, die damals am ersten Sendetag gelaufen ist. Das waren die HR4 Oldies für heute, gleich die ARD Schlager-Hitparade mit Harry Blaha. Mein Name ist Jörg Machenbach und wir hören uns. Bis bald.

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1: 17 Uhr. Koalition lehnt Reihenvorstoß zu Umgang mit AfD ab. Zahl der Asylanträge in der EU um fast ein Viertel gesunken. Hessische Feuerwehrleute helfen bei Brand am Gardasee. Das Wetter in der Nacht trocken, örtlich Nebel, Abkühlung auf 9 bis 3 Grad. Mein Name ist Claudia Meichelbeck. Hessens CDU-Ministerpräsident Rhein bekommt für seinen Vorstoß zum Umgang mit der AfD im Bundestag Widerspruch aus der Koalition. Rhein fordert der AfD, Vorsitze in Ausschüssen nicht länger zu verwehren. Union und SPD lehnen einen Kurswechsel dagegen ab. Theresia Tautz aus der Nachrichtenredaktion.
2: Der SPD-Innenexperte Fiedler sagt der Nachrichtenagentur AFP, er verstehe Rheins Problem nicht. Die AfD-Kandidaten hätten in den Ausschüssen keine Mehrheit bekommen. Der Grund liege bei den Kandidaten, nicht bei den Ausschussmitgliedern. Ähnlich äußerte sich Unionsfraktionsgeschäftsführerin Dos Santos Vinz. Die AfD-Abgeordneten hätten sich im Bundestag mit ihren Kandidaturen nicht durchsetzen können. AfD-Parlamentsgeschäftsführer Baumann begrüßt Rheins Vorstoß dagegen. Er sieht darin ein erstes Zeichen für ein mögliches Umdenken in der CDU.
1: Während des Kiew-Besuchs von Kanzler Merz hat es einen russischen Luftangriff auf eine Brücke in der Stadt gegeben. Merz war überraschend in die ukrainische Hauptstadt gereist, um weitere Unterstützung anzukündigen. Das russische Außenministerium hat den Besuch mit einem Nazi-Vergleich dokumentiert. ARD-Moskau-Reporter Jürgen Buch.
3: Die Sprecherin des russischen Außenministeriums

0: gut 24% weniger als vor einem Jahr. Das schreibt die Welt am Sonntag. Danach wurden die meisten Anträge in Frankreich gestellt, gefolgt von Italien. Deutschland lag lange auf dem ersten Platz, ist aber an die dritte Stelle gerutscht. Ein Brand hat große Teile eines Campingplatzes am Gardasee in Peschiera zerstört. 20 Urlauber aus mehreren Ländern mussten vom Rettungsdienst behandelt werden. Die ersten Helfer waren 4 Feuerwehrleute aus Hessen. ARD-Reporter Ivo Maruschik.
1: Drohnenaufnahmen zeigen, dass 3 Bungalow-Reihen in Schutt und Asche liegen. Etwa 30 Holzhäuschen sind niedergebrannt, dazu auch Autos der Urlauber und mindestens ein Wohnmobil. Der Brand war in der Früh in einem der Bungalows ausgebrochen und griff dann auf andere Hütten über. Die Behörden gehen von einem Unfall aus. Der Präsident der Region Veneto, Zaia, bedankte sich aber ausdrücklich bei 4 Feuerwehrleuten aus dem hessischen Dietzenbach. Sie waren zufällig als Gäste auf dem Campingplatz und bekämpften die Flammen, noch bevor die örtliche Feuerwehr eintraf.
0: Red Bull-Pilot Max Verstappen hat beim Formel-1-Rennen in Malaysia seinen ersten Saisonsieg gefeiert. Der Niederländer verwies den WM-führenden Kimi Antonelli im Mercedes auf den 2. Platz. Dritter wurde Lewis Hamilton im Ferrari. Das Rennen musste wegen chaotischer Wetterverhältnisse mit vielen Wolkenbrüchen später starten und dann auch noch öfter unterbrochen werden. Das waren die Nachrichten. Das Wetter. Heute Abend können in Südhessen noch ein paar Regentropfen fallen. In der Nacht bleibt es dann trocken. Es kühlt ab auf 9 bis 3 Grad. Morgen kann es anfangs neblig sein. Später scheint dann in ganz Hessen die Sonne bei maximal 18 bis 23 Grad. Dienstag und Mittwoch wenig Änderung, oft sonnig bis maximal 24 Grad. Es ist 17.04 Uhr.
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0: A3 Köln Richtung Frankfurt zwischen Kelsterbach und Frankfurter Kreuz. Reinigungsarbeiten auf dem rechten Fahrstreifen. A7 Fulda Richtung Würzburg zwischen Fulderer Dreieck und Bad Brückener Wildflecken. 2 Kilometer Stau. A8 München Richtung Stuttgart zwischen Merklingen und Mühlhausen. 9 Kilometer stockender Verkehr. Und A81 Stuttgart Richtung Singen zwischen Kreuz Stuttgart und Kreuz Böblingen-Hulb. 7 Kilometer stockender Verkehr.
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4: Und hier sind eure 15 Schlager der Woche. Die Nummer 1 der letzten 6 Wochen, Graziano und Sunrise. Einmal könnten die noch auf der 1 sein. Mal schauen, was heute passiert am Ende der Sendung. Wir steigen ein mit den Plätzen 14 und 15. Helene Fischer, ein Auf und Ab mit ihr. Jetzt geht es wieder abwärts von der 7 auf die 14 mit An deiner Seite. Und die 15 in dieser Woche. Hier ist Bianca Ab. Diese Liebe bleibt.

Die ARD-Schlager-Hitparade, das waren zwei Absteiger der Woche, Helene Fischer und Bianca Ab. Und jetzt gibt's einen Ab- und einen Aufsteiger auf den nächsten Plätzen. René Ulbrich geht hoch von 15 auf 12 und Madeleine Villers verliert vier Plätze. Platz 13, Madeleine Villers. Heute wird mein Tag.

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Das ist die Sendung, wie für uns gemacht, für uns Schlagerfans. Die ARD Schlager-Hitparade, die Top 15 in der ersten Stunde und in Halbzeit 2 die Neuvorstellungen der Woche. Aus diesen insgesamt 20 Songs kann dann jede Woche abgestimmt werden auf ardschlagerhitparade.de. Jeder hat eine Stimme, aber kann bis zu 3 Titel wählen. Das alles, wie gesagt, auf ardschlagerhitparade.de. Rein in die Top 10, gleich mit Eva Luginger, Weite Straßen. Und vorher Platz 11, sechste Woche dabei, einen Platz rauf, Wolle Petri, Morgen Gold, Platz 11.

Hier ist die ARD-Schlager-Hitparade mit den großen 15 der Woche, jetzt mit den Plätzen 8 und 9. Auf der 8 ist nichts Aufregendes passiert. Wie beim letzten Mal stehen da Laura und Marc mit Amber. Ich gebe eine runde Liebe aus. Und vorher gibt's den erst Neueinsteiger. Hier kommt der Nachwuchs von Drews, Cordalis, Petri, Joelina Drews, Lukas Cordalis und Achim Petri. Irgendwann, irgendwo, irgendwie.

Hallo liebe Schlagerfans in der ARD Schlagerwelt auf HR4, BR Schlager, MDR Schlagerwelt und NDR Schlager und natürlich auch in ARD Sounds. An dieser Sendung kommt man nicht so leicht vorbei. Ihr dürft jede Woche neu abstimmen auf ardschlagerhitparade.de und jetzt kommen zwei Neueinsteiger am Stück. Platz 6 geht in die Schweiz zu Leonard. Sein neuer Schlager heißt Jeden Morgen. Viele Fans haben für Leonard abgestimmt, ebenso für Nina Mondschein, die Frau, die für Retro-Schlager steht. Hier ist Nina Mondschein von 0 auf 7.

Leonard in der ARD Schlager-Hitparade und jetzt die Top 5, die 5 erfolgreichsten Schlager der Woche von Ihnen, von euch gewählt. Andrea Berg bleibt auf der 4 und ist 5 Wochen am Start. Relax bleiben auf der 5 und sind in der 6. Woche platziert. A bayerischer Love Song, Platz 5 für Relax.

0: Das kann ihr keiner nehmen. Platz 4 in der ARD-Schlager-Hitparade für Andrea Berg. Und die nächsten beiden Stars haben ihre Plätze einfach mal getauscht. Die 2 für unseren Live-Studio-Gast von letzter Woche, Ramon Rosselli, Alles, was du suchst. Und euer Platz 3 in dieser Woche, unheilig, letzte Woche hoch eingestiegen auf Platz 2. Und er hat einen Platz verloren, der Graf von Unheilig mit Meilenweit.
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0: Ich bin gespannt, ob er sich nächste Woche die 1 holt. Ramon Rosselli, alles, was du suchst in der ARD-Schlager-Hitparade. Die Nummer 1 in einigen Sekunden nach den Ausgeschiedenen. Nach 5 Wochen raus ist Bianca. Ich weiß nicht, ob es Liebe ist. 4 Wochen platziert war Vanessa Mai. Nur eine Woche Linda Feller. Und nicht platzieren konnten sich Matthias Reim
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0: und Bruno Ferrara. Die Nummer 1, wenn ein Lied 7 Wochen durchzieht, volle 7 Wochen, dann muss da unbedingt ein Tusch, eine Fanfare her. Wo ist denn unser Blasorchester? Herzlichen Glückwunsch, Graziano und Sunrise, die 1. Der ARD-Schlager-Hitparade geht auch in dieser Woche nach Südtirol. Arno Floh und Graziano, una notte Italia.

Und sie haben es nochmal gemacht. Graziano und Sunrise, Platz 1 für Una Notte Italiana. Nächste Stunde in der ARD Schlager-Hitparade die 5 Neuvorstellungen der Woche. Und wir haben heute ein Motto, passend zum Wochenende und zum Tag der Deutschen Einheit. Die schönsten deutschen Schlagerballaden. Und ein Beispiel dafür jetzt von einer Kultband aus Bayern, Stefan Zauner und seine Jungs. Damals ging alles so richtig los für die 5 von der Münchner Freiheit. Hier ist Ohne dich.

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1: 18 Uhr. Rhein löst Debatte über Umgang mit AfD aus. Hessische Feuerwehrleute helfen bei Brand am Gardasee. Alexander Zverev beim ATP-Turnier in Peking ausgeschieden. Das Wetter: in der Nacht nur wenige Wolken, Tiefstwerte zwischen 9 und 3 Grad, morgen bis 23 Grad. Mein Name ist Heiko Schneider. Der hessische Ministerpräsident Rhein hat eine neue Debatte über den Umgang mit der AfD angestoßen. Er sprach sich im Stern dafür aus, der Partei im Bundestag die Vorsitzendenposten in den Fachausschüssen nicht zu verwehren. Dazu sagte der SPD-Innenpolitiker Fiedler, er verstehe Rheins Problem nicht. Die AfD-Kandidaten hätten einfach keine Mehrheit bekommen. Aus der Nachrichtenredaktion Hanna Agard.
2: Die Parlamentsgeschäftsführerin der Unionsfraktion, Katharina dos Santos-Vinz, hat einen solchen Kurswechsel abgelehnt. Es gibt keinen Anspruch auf einen Ausschussvorsitz, sagte sie der Nachrichtenagentur AFP. Die AfD begrüßte den Vorschlag von Rhein. Ihr parlamentarischer Geschäftsführer Bernd Baumann sprach von einem ersten Anzeichen für ein generelles Umdenken. Weitere Schritte würden folgen, so Baumann.
1: Bundeskanzler Merz hat der Ukraine bei seinem Besuch in Kiew weitere Hilfe versprochen. Das Land soll demnach unter anderem tausende Abfangdrohnen bekommen, um die besonders gefährlichen russischen Kampfdrohnen mit Düsenantrieb zu bekämpfen. Die Auslieferung werde in Kürze beginnen. Außerdem unterzeichneten deutsche Wirtschaftsvertreter 16 Abkommen mit der Ukraine. Sie sprachen von einem Wert von 6,5 Milliarden Euro. 4 Feuerwehrleute aus Hessen haben bei einem Brand auf einem Campingplatz am Gardasee offenbar Schlimmeres verhindert. Das Feuer in Peschiera hat trotzdem große Schäden angerichtet. 20 Urlauber aus mehreren Ländern mussten vom Rettungsdienst behandelt werden. ARD-Reporter Ivo Marschik.
3: Der Präsident der Region Veneto, Zaia, bedankte sich aber ausdrücklich bei 4 Feuerwehrleuten aus dem hessischen Dietzenbach. Sie waren zufällig als Gäste auf dem Campingplatz und bekämpften die Flammen, noch bevor die örtliche Feuerwehr eintraf. Der Brand war in der Früh in einem der Bungalows ausgebrochen und griff dann auf andere Hütten über. Drohnenaufnahmen zeigen, dass 3 Bungalow-Reihen in Schutt und Asche liegen. Etwa 30 Holzhäuschen sind niedergebrannt.

0: Serben Novak Djokovic in 3 Sätzen verloren. Damit kann Zverev bis auf Weiteres nicht die Spitze der Tennis-Weltrangliste übernehmen. ARD-Sportreporterin Franziska Schork.
1: Zverev startete zwar stark und sicherte sich den ersten Satz, doch Djokovic war im Anschluss stärker. Der 39-Jährige zeigte trotz zuletzt gesundheitlichen Problemen eine beeindruckende Leistung. Für Djokovic ist der Erfolg in 2 Hinsichten besonders. Er hat sein 32. Match in Serie beim Turnier in Peking gewonnen und damit einen historischen Rekord aufgestellt. Für Zverev war es im 15. Duell mit Djokovic dagegen bereits die 10. Niederlage.
0: In der deutschen Eishockeyliga haben die Löwen Frankfurt in Bremerhaven verloren mit 1:2. In der Tabelle stehen die Frankfurter auf Platz 10. Und das waren die Nachrichten. Das Wetter. Am Abend können in Südhessen ein paar Regentropfen fallen, in der Nacht bleibt es aber trocken und die Temperaturen gehen runter auf 9 bis 3 Grad. Der Nebel aus der Nacht löst sich dann bis zum Mittag auf und dann scheint morgen in ganz Hessen die Sonne bei maximal 18 Grad in Nordhessen bis 23 Grad in Südhessen. Die weiteren Aussichten, die bringen zunächst wenig Änderung. Die Zeit, es ist 18 Uhr und gleich genau 4 Minuten.
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0: Vorsicht bitte auf der A44 Kassel Richtung Dortmund. Zwischen Kreuz Kassel-West und Kassel-Bad Wilhelmshöhe sind 2 Kinder auf dem Standstreifen. Ich wiederhole nochmal. Vorsicht bitte auf der A44 Kassel Richtung Dortmund. Zwischen Kreuz Kassel-West und Kassel-Bad Wilhelmshöhe. Dort sind 2 Kinder auf dem Standstreifen. A3 Köln Richtung Frankfurt. Zwischen Kelsterbach und Frankfurter Kreuz. Reinigungsarbeiten auf dem rechten Fahrstreifen. A8 München Richtung Stuttgart zwischen Merklingen und Mühlhausen, 9 Kilometer stockender Verkehr. Und die A81 Stuttgart Richtung Singen zwischen Kreuz Stuttgart und Kreuz Böblingen-Hulb, 7 Kilometer stockender Verkehr.
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4: Unsere 5 Neuen wollen jetzt unbedingt raus und sich euch vorstellen mit ihren neuen Songs. Gleich kommt Melanie Payer aus Österreich mit Liebe versteht und vorher die Neuvorstellung 1. Sie haben es wieder getan, sich im Studio getroffen und ein neues Lied aufgenommen. Du kannst es immer noch. Hier sind Sonja Liebing und der Schlager-Titan Bernhard Brink. Du kannst

Liebe Grüße nach Österreich, ins Melanie-Payerland, nach Kärnten. Hier ist die ARD-Schlager-Hitparade mit den Neuvorstellungen der Woche. Tanja Lasch hatte ja schon einige Nummer-1-Hits in den offiziellen deutschen Radiocharts. Und das will sie auch mit dem neuen Lied schaffen. Zimmer 17 heißt der Song. Und vor Tanja kommt der Mann, der auch mal Rettungsschwimmer und Straßenmusiker war und inzwischen zu den erfolgreichsten deutschen Schlagerstars zählt. Hier ist Semino Rossi. Das kommt mir spanisch vor. Die Neuvorstellung 3 in der ARD-Schlager-Hitparade. Semino Rossi.

Tanja Lasch. Und einen Hammer noch von einem jungen, sehr erfolgreichen Schlagerstar aus der Schweiz, aus Basel. Bekannt ist er für seine verrückten Songideen Uso, Aperol Spritz, Glühwein. Damit ist jetzt Schluss, denn das neue Lied von Vincent Groß ist eine wirklich schöne Geschichte eines älteren Herrn, der noch viel, viel vorhat. Und nochmal zum Thema verrückte Ideen. Vincent hat sich Unterstützung geholt vom sehr bekannten Shantychor aus Hamburg. Kennen wir alle aus Inas Nacht. Eigentlich heißt der Shantychor seit vielen Jahrzehnten schon De Tampentrecker. Deshalb jetzt ganz offiziell. Hier ist die Neuvorstellung 5 in der ARD Schlager-Hitparade. Vincent Groß und De Tampentrecker. 3x100.

0: schaffen es unsere Neuvorstellungen rein in die Top 15 der nächsten ARD-Schlager-Hitparade. Ein wirklich starkes Feld diesmal. Wir sind gespannt. Und damit die Qual der Wahl, wem ihr eure Stimme geben werdet, ein bisschen leichter fällt, hier ist der Schnelldurchlauf der Neuvorstellungen mit der Startnummer 1 Sonja Liebing und Bernhard Brink. Neuvorstellung 2 Melanie Payer. Die 3 für Semino Rossi.
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0: Startnummer 4 Tanja Lasch.
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0: Und Vincent Groß mit den Tampentrecker.
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0: Und ihr wisst Bescheid, nach der Sendung ist das Online-Voting für euch alle freigeschaltet auf ardschlagerhitparade.de.
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Die ARD Schlager-Hitparade heute ohne Gast, aber dafür mit noch mehr Musik, die schönsten deutschen Schlagerballaden. Da könnten wir jetzt ganz viele Sendungen damit füllen, mit so vielen Hits von früher und heute. Aber eine Ballade der letzten Jahre hat es geschafft, zu einem Evergreen zu werden. Und was muss so eine Ballade unbedingt haben? Ja klar, einen emotionalen Text, tolle Stimmen und eine traumhafte Melodie. So wie bei diesem Lied von Ute Freudenberg und Christian Leis auf den Dächern von Berlin.

Die schönsten deutschen Schlagerballaden. Das ist heute unser Motto in der ARD Schlager-Hitparade. Jetzt gleich zwei Superstars mit zwei ihrer schönsten Balladen. Helene Fischer mit Manchmal kommt die Liebe einfach so und vorher Nick P. mit dem Schlager, den er schon im Alter von 26 Jahren, das war im Jahr 88, geschrieben hat. Also erstmal nur den Text. Das Werk war erst 9 Jahre später dann vollendet. Dann kam erst die Melodie dazu. Und erst viele Jahre später kam DJ Ötzi dazu. Und dann wurde das Lied zu einem der größten Hits der deutschen Musikgeschichte. Heute soll aber der Texter und Komponist im Mittelpunkt stehen. Ganz dezent und leise. Ein Stern, der deinen Namen trägt. Hier ist Nick P.

auch mal schön die schönsten deutschen Balladen genießen und einfach mal abtauchen. Zwei Nummer-1-Hits von früher, die kommen jetzt. 1979 feierte Peter Maffay seinen größten Hit mit So bist du. Es war damals die meistverkaufte Single des Jahres und hielt sich sagenhafte 43 Wochen in den Charts. 1979, 13 Jahre vorher, im Jahr 66, holte Udo Jürgens für sein Heimatland Österreich den Eurovision Song Contest. Udo Jürgens war schon zum dritten Mal am Start für Österreich, damals beim Grand Prix d'Eurovision, und war nach seinem Sieg natürlich überhappy, dass es endlich funktioniert hatte mit dem Sieg. Mit Merci Cherie. Udo Jürgens jetzt in der ARD Schlager Hitparade.

0: 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Da haben wir das Tempo doch mal kurzzeitig angezogen, aber die Frau hat ja auch die ganz großen Gefühle und steht dazu, Maite Kelly. Das war die ARD-Schlager-Hitparade. Zwei wunderschöne Balladen haben wir noch von Claudia Jung und Nino De Angelo. Er hat Drafi Deutscher dieses wunderschöne Lied zu verdanken. Der Drafi hat es damals geschrieben und es auch selbst gesungen unter Pseudonym Masquerade Guardian Angel damals. Aber erst mit Nino De Angelo wurde es zum absoluten Überflieger-Hit Platz 1 in Österreich, in der Schweiz und in Deutschland. Ein schönes Wochenende mit den Schlagerwellen der ARD und jetzt mit Nino De Angelo. Hier ist Jenseits von Eden.
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1: 19 Uhr. Merz verteidigt Milliardenpaket für die Ukraine. Rhein löst Debatte über Umgang mit der AfD aus. Aus für Zverev bei Tennisturnier in Peking. Das Wetter. In der Nacht nur wenige Wolken, Tiefstwerte zwischen 9 und 3 Grad. Morgen bis 23 Grad. Mein Name ist Heiko Schneider. Bundeskanzler Merz hat sein Angebot verteidigt, der Ukraine ein weiteres Hilfspaket im Umfang von 1 Milliarde Euro im Kampf gegen Russland zur Verfügung zu stellen. Merz äußerte sich bei einem Solidaritätsbesuch in der ukrainischen Hauptstadt Kiew. Er sagte der ARD:
2: Für die nächsten Monate braucht die Ukraine noch unsere Hilfe und ich werde nicht müde zu betonen, das ist nicht nur für die Ukraine gut, das ist richtig und notwendig für die gesamte politische Stabilität Europas und daran müssten wir Deutsche eigentlich das größte Interesse haben.
1: Geplant ist, der Ukraine vor allem Abfangdrohnen für einen besseren Schutz vor Russland zur Verfügung zu stellen. Das Geld dafür kommt aus Haushaltsmitteln, die schon bewilligt worden sind. Hessens CDU-Ministerpräsident Rhein bekommt für seinen Vorstoß zum Umgang mit der AfD im Bundestag Widerspruch aus der Koalition. Rhein fordert, der AfD-Vorsitze in Ausschüssen nicht länger zu verwehren. Union und SPD lehnen einen Kurswechsel dagegen ab. Theresia Tautz aus der Nachrichtenredaktion.
3: Der SPD-Innenexperte Fiedler sagt der Nachrichtenagentur AFP, er verstehe Rheins Problem nicht. Die AfD-Kandidaten hätten in den Ausschüssen keine Mehrheit bekommen. Der Grund liege bei den Kandidaten, nicht bei den Ausschussmitgliedern. Ähnlich äußerte sich Unionsfraktionsgeschäftsführerin Dos Santos-Vinz. Die AfD-Abgeordneten hätten sich im Bundestag mit ihren Kandidaturen nicht durchsetzen können. AfD-Parlamentsgeschäftsführer Baumann begrüßt Rheins Vorstoß dagegen. Er sieht darin ein erstes Zeichen für ein mögliches Umdenken in der CDU.
1: Die Regierung des Jemen hat eine Großoffensive gegen die Houthi-Miliz angekündigt. Die Regierung nannte als Ziel, alle Regionen zurückzuerobern, die von der Miliz kontrolliert werden. Die Houthi hatten vergangenen Monat die komplette Rotmeerküste des Jemen unter Kontrolle gebracht. Das brachte ihnen auch Zugriff auf die Meerenge Bab al-Mandab. Über sie laufen auch Öl- und Gastransporte nach Europa. 4 Feuerwehrleute aus Hessen haben bei einem Brand auf einem Campingplatz am Gardasee offenbar Schlimmeres verhindert. Das Feuer in Peschiera hat trotzdem große Schäden angerichtet. 20 Urlauber aus mehreren Ländern mussten vom Rettungsdienst behandelt werden. ARD-Reporter Ivo Maruschik.
4: Der Präsident der Region Veneto, Zaia, bedankte sich aber ausdrücklich bei 4 Feuerwehrleuten aus dem hessischen Dietzenbach. Sie waren zufällig als Gäste auf dem Campingplatz und bekämpften die Flammen, noch bevor die örtliche Feuerwehr eintraf. Der Brand

0: der Weltrangliste abzulösen. In der deutschen Eishockeyliga haben die Löwen Frankfurt in Bremerhaven verloren mit 1:2. In der Tabelle stehen die Frankfurter damit auf Platz 10. Und das waren die Nachrichten. Das Wetter. Am Abend können in Südhessen ein paar Regentropfen fallen, in der Nacht bleibt es aber trocken. Die Temperaturen gehen dann runter auf 9 bis 3 Grad. Der Nebel aus der Nacht löst sich bis zum Mittag auf und dann scheint morgen in ganz Hessen die Sonne. Bei maximal 18 Grad in Nordhessen bis 23 Grad im Süden. Die weiteren Aussichten bringen kaum Änderung und die Zeit, es ist 19.04 Uhr.
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0: Vorsicht bitte auf der A5 Frankfurt-Darmstadt zwischen Frankfurter Kreuz und Zeppelinheim. Dort sind Personen auf der Fahrbahn. A5 Kassel Richtung Frankfurt zwischen Ohmtal-Dreieck und Homberg-Ohm. 6 Kilometer Stau und stockender Verkehr. A8 Stuttgart Richtung Karlsruhe zwischen Pforzheim Süd und Pforzheim Ost. 6 Kilometer stockender Verkehr. Allen unterwegs eine gute Fahrt.
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1: Um 20 Uhr mit Heiko Schneider. Bundeskanzler Merz hat sich bei seinem Besuch in Kiew auch zur deutschen Innenpolitik geäußert. Konkret, wie wichtig aus seiner Sicht eine stabile Bundesregierung ist. Merz sagte der ARD, an dieser Stabilität hänge die gesamte EU. ARD-Korrespondent Tim Aßmann.
2: Viele Menschen in Deutschland würden das im Augenblick vielleicht unterschätzen, sagte Merz. Wenn in Sachsen-Anhalt eine Regierung unter Führung der AfD und in Berlin unter Führung der Linken entstehe, sei das kein Beitrag zur Stabilität Deutschlands. Mit Blick auf die schwarz-rote Bundesregierung erklärte Friedrich Merz, man müsse zusammenbleiben und das Land nach vorne bringen.
1: Union und SPD stellen sich gegen einen Kurswechsel im Umgang mit der AfD. Hessens Ministerpräsident Rhein hatte gefordert, der AfD nicht länger Vorsitze in Ausschüssen im Bundestag zu verwehren. SPD-Innenexperte Fiedler und Unionsfraktionsgeschäftsführerin Dos Santos Vinz verweisen darauf, dass die AfD-Kandidaten keine Mehrheit erhalten hätten. AfD-Parlamentsgeschäftsführer Baumann begrüßt Rheins Vorstoß und sieht darin ein mögliches Umdenken in der CDU. Ein Feuer auf einem Campingplatz am Gardasee hat große Schäden angerichtet. 20 Urlauber aus mehreren Ländern mussten vom Rettungsdienst behandelt werden. Schlimmeres verhindert haben dabei 4 Feuerwehrleute aus Dietzenbach im Kreis Offenbach. ARD-Reporter Ivo Marischik.
3: Sie waren als Gäste auf dem Campingplatz, schlugen Alarm und weckten Menschen, die noch in ihren Bungalows oder Wohnmobilen schliefen. Dann versuchten sie, die Flammen zu löschen, bevor die örtliche Feuerwehr eintraf. Was allerdings scheiterte, der Brand habe sich zu schnell ausgebreitet, berichtet einer der Feuerwehrleute in italienischen Medien. Daraufhin brachten sie aber zumindest Gasflaschen aus dem Gefahrenbereich. Und einen Verletzten brachten sie demnach mit dem Privatauto in die Notaufnahme, weil der Rettungswagen nicht bis zur Einsatzstelle durchkam.
1: Ein Wahlergebnis aus Burghaun im Kreis Fulda. Dort ist Bürgermeister Dieter Hornung von der CDU im Amt bestätigt worden mit knapp 78%. Eine Herausforderin oder einen Herausforderer hatte er nicht. Die Wahlbeteiligung gibt die Gemeinde Burghaun mit knapp 45% an. Fußball-Bundestrainer Jürgen Klopp setzt beim Nations League-Spiel in Griechenland heute Abend auf Stürmer Jonathan Burkhardt von Eintracht Frankfurt. Der 26-Jährige steht zum ersten Mal unter Klopp in der Startelf. Die deutsche Mannschaft braucht Punkte, um ihre Chancen aufs Viertelfinale zu verbessern. Das Hinspiel gegen Griechenland hatte das Team mit 0:1 verloren. Das waren die Nachrichten. Das Wetter. In der Nacht ziehen die Wolken ab und der Himmel wird oft klar. Im Laufe der Nacht bilden sich dann einige Nebelfelder und es kühlt ab auf 9 bis 3 Grad. Der Nebel aus der Nacht löst sich dann bis zum Mittag auf und dann scheint morgen in ganz Hessen die Sonne bei maximal 18 Grad in Nordhessen bis 23 Grad im Süden. Die weiteren Aussichten bringen nur wenig Änderung. Morgens Nebel, dann oft sonnig. Die Zeit 20.03 Uhr.
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1: Nur eine Meldung von den Straßen, und zwar eine Warnmeldung. Vorsicht bitte im Main-Taunus-Kreis auf der L3018. Zwischen Hofheim und dem Abzweig nach Diedenbergen steht ein defektes Fahrzeug im Kurvenbereich. Allen unterwegs eine gute Fahrt.

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1: Um 21 Uhr mit Heiko Schneider. Bundeskanzler Merz hat betont, wie wichtig aus seiner Sicht eine stabile Bundesregierung für Europa ist. Merz sagte bei einem Besuch in der ukrainischen Hauptstadt Kiew, die gesamte EU hänge an der Stabilität in Deutschland. Er sagte der ARD:
2: Wir müssen in der Regierung zusammenbleiben, wir müssen das Land nach vorne bringen, wir müssen die großen Chancen, die wir haben, auch gemeinsam nutzen. Und ich bin fest entschlossen, das zu tun. Noch einmal, weil es nicht nur für Deutschland wichtig ist, sondern weil es für die gesamte Europäische Union wichtig ist, dass wir eine stabile Bundesregierung in Berlin haben.
1: Der Vorstoß von Hessens Ministerpräsident Rhein zum Umgang mit der AfD wird von der Unionsfraktion im Bundestag abgelehnt. Rhein hatte vorgeschlagen, dass die AfD in Zukunft auch Vorsitzposten in Ausschüssen bekommt. Aus der Nachrichtenredaktion Hanna Agard.
3: Die Parlamentsgeschäftsführerin der Unionsfraktion, Katharina dos Santos-Vinz, hat einen solchen Kurswechsel abgelehnt. Es gibt keinen Anspruch auf einen Ausschussvorsitz, sagte sie der Nachrichtenagentur AFP. Boris Rhein erklärte gegenüber dem Stern, die Partei sei gewählt und so sollte man auch mit ihr umgehen. Die AfD hat das Vorschlagsrecht für den Vorsitz in mehreren Ausschüssen. Ihre Kandidaten haben aber bisher nie eine Mehrheit bekommen.
1: Wir müssen grundsätzlich anders mit Wasser umgehen. Dazu ruft Bundesumweltminister Schneider im Kölner Stadtanzeiger auf. Deshalb fordert er von den Bundesländern, in die Wasserinfrastruktur zu investieren. ARD-Hauptstadtkorrespondent Tim Aßmann.
4: Die Zeiten, in denen wir uns in Deutschland über Wasser keine Gedanken machen mussten, sind endgültig vorbei, sagt Carsten Schneider. Von einer dramatischen Belastung für Natur und Wirtschaft spricht der SPD-Politiker angesichts der durch extreme Trockenheit ausgelösten Lage an Rhein und Bodensee. Von den Bundesländern erwartet Schneider massive Investitionen in die Wasserinfrastruktur. Die Länder täten gut daran, die Mittel aus dem Sondervermögen, die ihnen vom Bund zur Verfügung gestellt werden, auch dafür zu verwenden.
1: In Burghaun im Kreis Fulda ist Bürgermeister Dieter Hornung von der CDU wiedergewählt worden. Er war bei der Wahl heute der einzige Kandidat und kam auf knapp 78%. Die Wahlbeteiligung lag laut Gemeinde bei knapp 45%. Drei hessische Ergebnisse vom Eishockey. In der ersten Liga hat Frankfurt in Bremerhaven mit 1:2 verloren. Die Frankfurter verschlechtern sich damit auf Tabellenplatz 11. In der DEL 2 hat Kassel in Bietigheim gewonnen mit 2:1 nach Penaltyschießen. Bad Nauheim verlor gegen Rosenheim mit 1:2. In der Tabelle steht Kassel auf Platz 4, Bad Nauheim auf dem letzten Platz. Und das waren die Nachrichten. Das Wetter: In der Nacht ziehen die Wolken ab und der Himmel wird oft klar. Es kühlt ab auf 9 bis 3 Grad. Der Nebel löst sich bis zum Mittag dann auf und dann scheint morgen in ganz Hessen die Sonne bei maximal 18 Grad in Nordhessen bis 23 Grad im Süden. Und die weiteren Aussichten, die bringen kaum Änderung. Morgens Nebel, dann oft sonnig. Die Zeit, es ist 21.03 Uhr.
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1: Nur eine Meldung von den Straßen, und zwar von der A5, Kassel Richtung Frankfurt. Zwischen Obermörlen und Friedberg 2 Kilometer stockender Verkehr wegen Gegenständen auf den beiden rechten Fahrstreifen. Allen unterwegs eine gute Fahrt.

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1: Um 22 Uhr mit Heiko Schneider. Bundeskanzler Merz hat sich bei seinem Besuch in Kiew auch zur deutschen Innenpolitik geäußert. Konkret, wie wichtig aus seiner Sicht eine stabile Bundesregierung ist. Merz sagte der ARD, an dieser Stabilität hänge die gesamte EU. ARD-Korrespondent Tim Aßmann.
2: Viele Menschen in Deutschland würden das im Augenblick vielleicht unterschätzen, sagte Merz. Wenn in Sachsen-Anhalt eine Regierung unter Führung der AfD und in Berlin unter Führung der Linken entstehe, sei das kein Beitrag zur Stabilität Deutschlands. Es sei jetzt an uns allen, das Richtige für Deutschland zu tun, um eine Chance zu haben, ein stabiles Land in der Mitte Europas zu bleiben, appellierte der Bundeskanzler. Mit Blick auf die schwarz-rote Bundesregierung erklärte Friedrich Merz, man müsse zusammenbleiben und das Land nach vorne bringen.
1: Union und SPD stellen sich gegen einen Kurswechsel im Umgang mit der AfD. Hessens Ministerpräsident Rhein hatte gefordert, der AfD nicht länger Vorsitze in Ausschüssen im Bundestag zu verwehren. SPD-Innenexperte Fiedler und Unionsfraktionsgeschäftsführerin Dos Santos-Vinz verweisen darauf, dass die AfD-Kandidaten keine Mehrheit erhalten hätten. AfD-Parlamentsgeschäftsführer Baumann begrüßt Rheins Vorstoß und sieht darin ein mögliches Umdenken in der CDU. Die Regierung des Jemen hat eine Großoffensive gegen die Houthi-Miliz angekündigt. Die Regierung nannte als Ziel, alle Regionen zurückzuerobern, die von der Miliz kontrolliert werden. Die Houthi hatten vergangenen Monat die komplette Rotmeerküste des Jemen unter ihre Kontrolle gebracht. Das brachte ihnen auch Zugriff auf die Meerenge Bab al-Mandab. Über sie laufen auch Öl- und Gastransporte nach Europa. Ein Feuer auf einem Campingplatz am Gardasee hat große Schäden angerichtet. 20 Urlauber aus mehreren Ländern mussten vom Rettungsdienst behandelt werden. Schlimmeres verhindert haben dabei 4 Feuerwehrleute aus Dietzenbach im Kreis Offenbach. ARD-Reporter Ivo Maruschik.
3: Sie waren als Gäste auf dem Campingplatz, schlugen Alarm und weckten Menschen, die noch in ihren Bungalows oder Wohnmobilen schliefen. Dann versuchten sie, die Flammen zu löschen, bevor die örtliche Feuerwehr eintraf. Was allerdings scheiterte, der Brand habe sich zu schnell ausgebreitet, berichtet einer der Feuerwehrleute in italienischen Medien. Daraufhin brachten sie aber zumindest Gasflaschen aus dem Gefahrenbereich. Und einen Verletzten brachten sie demnach mit dem Privatauto in die Notaufnahme, weil der Rettungswagen nicht bis zur Einsatzstelle durchkam.
1: In der Basketball-Bundesliga haben die Frankfurt Skyliners einen Auswärtssieg geholt. Sie gewannen bei Phoenix Hagen mit 93-88 und verbesserten sich auf Tabellenplatz 4. Und das waren die Nachrichten. Das Wetter. In der Nacht wird der Himmel oft klar und es kühlt ab auf 9-3 Grad. Der Nebel aus der Nacht löst sich bis zum Mittag dann auf und dann scheint morgen in ganz Hessen die Sonne bei maximal 18-23 Grad. Die weiteren Aussichten bringen zunächst wenig Änderung. Die Zeit, es ist 22:03 Uhr.
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1: Meldungen von der Straße liegen aktuell keine vor. Allen unterwegs eine gute Fahrt.

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1: Um 23 Uhr mit Heiko Schneider. Die deutsche Fußballnationalmannschaft hat den zweiten Sieg unter Bundestrainer Jürgen Klopp verpasst. Das Team spielte im Nations League-Rückspiel in Griechenland unentschieden 0:0. Dabei hatte die deutsche Mannschaft in der ersten Halbzeit viele Torchancen. Ein vermeintliches Tor des Frankfurters Jonathan Burkhardt wurde nach Videobeweis aberkannt. Den Gruppensieg kann das Team damit nicht mehr aus eigener Kraft schaffen. Es hat aber noch Chancen aufs Viertelfinale. Mitte November geht es noch gegen Serbien und die Niederlande. Bundeskanzler Merz hat betont, wie wichtig aus seiner Sicht eine stabile Bundesregierung für Europa ist. Merz sagte bei einem Besuch in der ukrainischen Hauptstadt Kiew, die gesamte EU hänge an der Stabilität in Deutschland. Er sagte der ARD:
2: Wir müssen in der Regierung zusammenbleiben, wir müssen das Land nach vorne bringen, wir müssen die großen Chancen, die wir haben, auch gemeinsam nutzen. Und ich bin fest entschlossen, das zu tun, noch einmal, weil es nicht nur für Deutschland wichtig ist, sondern weil es für die gesamte Europäische Union wichtig ist, dass wir eine stabile Bundesregierung in Berlin haben.
1: Hessens CDU-Ministerpräsident Rhein bekommt für seinen Vorstoß zum Umgang mit der AfD im Bundestag Widerspruch aus der Koalition. Rhein fordert, der AfD-Vorsitze in Ausschüssen nicht länger zu verwehren. Union und SPD lehnen einen Kurswechsel dagegen ab. Theresia Tautz aus der Nachrichtenredaktion.
3: Der SPD-Innenexperte Fiedler sagt der Nachrichtenagentur AFP, er verstehe Rheins Problem nicht. Die AfD-Kandidaten hätten in den Ausschüssen keine Mehrheit bekommen. Der Grund liege bei den Kandidaten, nicht bei den Ausschussmitgliedern. Ähnlich äußerte sich Unionsfraktionsgeschäftsführerin Dos Santos Vinz. Die AfD-Abgeordneten hätten sich im Bundestag mit ihren Kandidaturen nicht durchsetzen können. AfD-Parlamentsgeschäftsführer Baumann begrüßt Rheins Vorstoß dagegen. Er sieht darin ein erstes Zeichen für ein mögliches Umdenken in der CDU.
1: Nach der Parlamentswahl in Lettland kann die EU- und NATO-freundliche Regierung wohl weitermachen. Das Mittebündnis von Ministerpräsident Kuhlbergs hat sich nach dem vorläufigen Endergebnis 41 der 100 Sitze im Parlament gesichert, so viele wie noch nie. Zusammen mit seinen bisherigen Koalitionspartnern käme Kuhlbergs auf eine klare Mehrheit. Ein Wahlergebnis noch aus Burghaun im Kreis Fulda. Dort ist Bürgermeister Dieter Hornung von der CDU im Amt bestätigt worden mit knapp 78%. Eine Herausforderin oder einen Herausforderer hatte er nicht. Die Wahlbeteiligung gibt die Gemeinde Burghaun mit knapp 45% an. Das waren die Nachrichten. Das Wetter. In der Nacht ist der Himmel oft klar, es kühlt ab auf 9 bis 3 Grad. Der Nebel aus der Nacht löst sich bis zum Mittag auf und dann scheint morgen in ganz Hessen die Sonne bei maximal 18 Grad in Nordhessen bis 23 Grad im Süden. Und die weiteren Aussichten, die bringen zunächst wenig Änderung. Die Zeit, es ist 23 Uhr und 3 Minuten.
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1: Aktuell liegen keine Meldungen von den Straßen vor, allen unterwegs eine gute Fahrt.
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1: Um 0 Uhr mit Heiko Schneider. Wieder kein Sieg gegen Griechenland. Die deutsche Fußballnationalmannschaft hat im Rückspiel der Nations League 0:0 unentschieden gespielt. ARD-Sportreporter André Siems.
2: Das Team von Jürgen Klopp hat vor allen Dingen in der ersten Halbzeit überzeugt, kam immer wieder zu guten Abschlüssen. Ein Treffer für die Deutschen von Burkhardt wurde wegen Handspiels von Bischof zurückgepfiffen. In der zweiten Halbzeit war die Partie ausgeglichener. Die Deutschen immer noch die dominantere Mannschaft, ohne allerdings zu glänzen. Treu vergab gegen Ende noch eine gute Chance für Deutschland. So blieb es beim 0:0 in Thessaloniki.
1: Die AfD hat den Vorstoß von Hessens Ministerpräsident Rhein zu einem anderen Umgang mit der Partei im Bundestag begrüßt. Rhein hatte sich dafür ausgesprochen, der AfD nicht länger den Vorsitz in Ausschüssen zu verwehren. AfD-Parlamentsgeschäftsführer Baumann sagte, das sei nur der erste Schritt. Er gehe davon aus, dass die CDU in absehbarer Zeit ihre Ausgrenzungsstrategie aufgeben werde. Aus Union und SPD kam Kritik an Rheins Vorstoß. Bundeskanzler Merz hat sich bei seinem Besuch in Kiew auch zur deutschen Innenpolitik geäußert. Konkret, wie wichtig aus seiner Sicht eine stabile Bundesregierung ist. Merz sagte der ARD, an dieser Stabilität hänge die gesamte EU. ARD-Korrespondent Tim Aßmann.
3: Viele Menschen in Deutschland würden das im Augenblick vielleicht unterschätzen, sagte Merz. Wenn in Sachsen-Anhalt eine Regierung unter Führung der AfD und in Berlin unter Führung der Linken entstehe, sei das kein Beitrag zur Stabilität Deutschlands. Mit Blick auf die schwarz-rote Bundesregierung erklärte Friedrich Merz, man müsse zusammenbleiben und das Land nach vorne bringen.
1: Die Regierung des Jemen hat eine Großoffensive gegen die Houthi-Miliz angekündigt. Die Regierung nannte als Ziel, alle Regionen zurückzuerobern, die von der Miliz kontrolliert werden. Die Houthi hatten vergangenen Monat die komplette Rotmeerküste des Jemen unter ihre Kontrolle gebracht. Das brachte ihnen auch Zugriff auf die Meerenge Bab al-Mandab. Über sie laufen auch Öl- und Gastransporte nach Europa. Und zum Schluss drei hessische Ergebnisse vom Eishockey. In der ersten Liga hat Frankfurt in Bremerhaven mit 1:2 verloren. Die Frankfurter verschlechtern sich damit auf Tabellenplatz 11. In der DEL 2 hat Kassel in Bietigheim gewonnen mit 2:1 nach Penaltyschießen. Bad Nauheim verlor gegen Rosenheim mit 1:2. In der Tabelle verbessert sich Kassel auf Platz 3. Bad Nauheim bleibt auf dem letzten Platz. Und das waren die Nachrichten. Das Wetter. In der Nacht ist der Himmel oft klar, später bildet sich Nebel und es kühlt ab auf 9 bis 3 Grad. Bis zum Mittag löst sich der Nebel auf und dann scheint in ganz Hessen die Sonne bei maximal 18 Grad in Nordhessen bis 23 Grad im Süden. Und die weiteren Aussichten, die bringen zunächst wenig Änderung, morgens Nebel, dann oft sonnig. Die Zeit, es ist 0 Uhr und 3 Minuten.
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1: Um 1 Uhr mit Wolfgang Berger. Nach seinem Überraschungsbesuch in Kiew hat Kanzler Merz betont, wie wichtig eine verlässliche Unterstützung für die Ukraine ist. Das liege auch im deutschen Interesse, sagte Merz im Bericht aus Berlin in der ARD. Außerdem sei eine stabile deutsche Regierung für die gesamte Stabilität Europas gerade in diesen turbulenten Zeiten wichtig. Aus Berlin Tim Aßmann.
2: Viele Menschen in Deutschland würden das im Augenblick vielleicht unterschätzen, sagte Merz. Wenn in Sachsen-Anhalt eine Regierung unter Führung der AfD und in Berlin unter Führung der Linken entstehe, sei das kein Beitrag zur Stabilität Deutschlands. Es sei jetzt an uns allen, das Richtige für Deutschland zu tun, um eine Chance zu haben, ein stabiles Land in der Mitte Europas zu bleiben, appellierte der Bundeskanzler. Mit Blick auf die schwarz-rote Bundesregierung erklärte Friedrich Merz, man müsse zusammenbleiben und das Land nach vorne bringen. Er sei fest entschlossen, das zu tun, bekräftigte der Kanzler.
1: Die Unionsfraktion im Bundestag hat einen Vorstoß von Hessens Ministerpräsident Rhein zum Umgang mit der AfD zurückgewiesen. Der CDU-Politiker hatte sich dafür ausgesprochen, der AfD nicht weiter die Vorsitzendenposten in Bundestagsausschüssen zu verwehren. Die parlamentarische Geschäftsführerin der Unionsfraktion Dos Santos Vinz lehnte einen Kurswechsel ab. Es gebe keinen Anspruch auf einen Vorsitz. Die AfD hat das Recht, mehrere Ausschussvorsitzende vorzuschlagen. Allerdings hatten ihre Kandidaten bisher eine Mehrheit verfehlt. Bei schweren Unwettern in Ostspanien sind am Wochenende mindestens 3 Menschen ums Leben gekommen. Eine Person wird noch vermisst. Für die Region Katalonien gilt weiter eine Unwetterwarnung des spanischen Wetterdienstes. Am Samstag waren in der Innenstadt von Barcelona innerhalb von 24 Stunden 190 Liter Niederschlag pro Quadratmeter gefallen. In der Fußball-Nations League hat die DFB-Elf gegen Griechenland einen Sieg verpasst. Das Rückspiel in Thessaloniki endete 0:0 unentschieden. Aus der Sportredaktion André Siems.
3: Das Team von Jürgen Klopp hat vor allen Dingen in der ersten Halbzeit überzeugt, kam immer wieder zu guten Abschlüssen. Jonas Urbich parierte einmal fantastisch gegen Masuras Kopfball, der zu unbedrängt vor ihm und dem deutschen Tor auftauchte. Ein Treffer für die Deutschen von Burkhardt wurde wegen Handspiels von Bischof zurückgepfiffen. In der zweiten Halbzeit war die Partie ausgeglichener, die Deutschen immer noch die dominantere Mannschaft, ohne allerdings zu glänzen. Treu vergab gegen Ende noch eine gute Chance für Deutschland, so blieb es beim 0:0 in Thessaloniki.
1: Das waren die Nachrichten. Das Wetter in Deutschland: wechselnd bewölkt und von der Schwäbischen Alb bis zu den Alpen gebietsweise schauerartiger, vereinzelt gewittriger Regen bei 14 bis 4 Grad. Am Tage überwiegend freundlich, ganz im Norden und Süden jedoch wechselhaft, 17 bis 25 Grad. Dienstag im Norden bewölkt mit Schauern, sonst überwiegend heiter. Es ist jetzt 1:03 Uhr.
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1: Um 2 Uhr mit Wolfgang Berger. Bundeskanzler Merz hat an seine Kolleginnen und Kollegen in der schwarz-roten Koalition appelliert, die Regierung zusammenzuhalten. In der ARD-Sendung Bericht aus Berlin sagte er, alle müssten ein Interesse daran haben, dass Deutschland weiter stabil regiert wird. Aus der Nachrichtenredaktion Janine Artist.
2: Wir müssen in der Regierung zusammenbleiben. Wir müssen das Land nach vorne bringen, sagte Merz. Ganz Europa hänge von der Stabilität in Deutschland ab. Der Kanzler drängte darauf, nun bei den Reformen der Sozialsysteme voranzukommen und bis zum Jahresende die notwendigen Entscheidungen zu treffen, vor allem für die Rentenversicherung. Die Vorschläge dazu lägen gut ausgearbeitet auf dem Tisch. Merz sagte weiter, er hoffe sehr, dass es gelinge, sie so durchzusetzen.
1: Kanzler Merz ist gestern in die Ukraine gereist und hat dem Land weitere Militärhilfen zugesagt. So wollen Deutschland und die Ukraine unter anderem gemeinsam Abfangdrohnen, Raketen mit längerer Reichweite und Satellitentechnik herstellen. Merz wurde von Wirtschaftsministerin Reiche und mehreren Unternehmensvertretern begleitet. Nach Angaben des ukrainischen Präsidenten Selenskyj unterschrieben beide Länder während des Besuchs 15 Vereinbarungen. Er dankte Deutschland als größtem Unterstützer seines Landes. Die neue E-Auto-Prämie ist bisher an 100.000 Antragsteller ausgezahlt worden. Umweltminister Schneider sagte der Bild-Zeitung, das Förderprogramm habe die Erwartungen weit übertroffen. Jedes zusätzliche Elektroauto mache Deutschland unabhängiger von teuren Ölimporten und internationalen Konflikten. Seit Mai kann die Prämie von maximal 6.000 Euro beantragt werden. Die Summe hängt von Fahrzeugeinkommen und Familiengröße ab. Die Regierung will mit dem Programm bis 2029 den Kauf von bis zu 800.000 E-Autos fördern. In der Fußball-Nations League hat die DFB 11 gegen